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Ist jetzt schon bald. Ja, wie sie sich da getroffen haben im Wald. Ah, jeder kennt den Dino drunter im Ort. Die Leute sagen, hoffentlich geht er nie fort. Er tut jetzt auch schon gar mit dem Auto fahren.

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1: Mit Hannes Haab. Guten Morgen. Am Landesgericht Klagenfurt wird ab heute der mutmaßliche Angriff eines 23-jährigen Syrers verhandelt. Er hat im Februar letzten Jahres am Villacher Hauptplatz mit einem Klappmesser wahllos auf Passanten eingestochen. Ein 14-Jähriger ist damals gestorben, 5 weitere Menschen sind schwer verletzt worden. Kein alltäglicher Fall, sagt Christian Liebhauser-Karl vom Landesgericht Klagenfurt.
2: Es ist ein außergewöhnlicher Fall. Insbesondere die Sicherheitsvorkehrungen sind aufgrund der Persönlichkeitsstruktur des Angeklagten, der Einschätzung der Sicherheitslage, besondere. Es gibt eine Außensicherung, es gibt eine Innensicherung, es gibt Sondereinheiten und wir haben sämtliche Besucher akkreditieren müssen mit einzelnen Platzzuweisungen.
1: Das Medieninteresse an dem Fall ist groß. Die 8 Geschworenen entscheiden allein, ob der 23-Jährige schuldig ist oder nicht. Ihm drohen 10 bis 20 Jahre Gefängnis. Vor der Uni Wien ist heute eine große Demo gegen die Sparpläne der Regierung im Hochschulbereich geplant. Mit dabei sind auch die Grünpolitikerinnen Gewessler und Maurer. Für die Jahre 2028 bis 2030 soll das Uni-Budget um rund 1 Milliarde Euro gekürzt werden. Morgen sind dann auch Proteste in Graz, Linz, Klagenfurt und Salzburg geplant. Israel hat in der Nacht den Libanon mit über 120 Luftschlägen angegriffen. Es soll eine der schwersten Bombardierungen seit Wochen gewesen sein, heißt es. Insgesamt sollen mehr als 30 Menschen getötet und rund 40 verletzt worden sein, sagt die libanesische Regierung. Die mit dem Iran verbündete Terrormiliz Hisbollah hat in den vergangenen Tagen Israel weiter mit Drohnen angegriffen. Die Eishockey-AWM in der Schweiz ist für Österreich vorbei. Das Nationalteam hat am Abend gegen Weltmeister und Olympiasieger USA mit 1:4 verloren und damit das Viertelfinale verpasst. Dennoch ist es für das Team ein starkes Turnier gewesen. Am Ende steht für Österreich die zweitbeste WM der letzten 20 Jahre und der frühe Klassenerhalt.
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3: Einen schönen guten Morgen. Heute ist Mittwoch, der 27. Mai und ich starte mit Ihnen hinein in einen, ja, bis jetzt noch jungen Tag, aber die Musik, die wird uns gleich munter bekommen. Zum Beispiel die Paldauer mit dem Tiroler Schmäh und da heißt's Alles und Mehr und ich wünsche einen schönen guten Morgen.

0: kommen wir nun zum Wetter für Wien.
1: Heute scheint zeitweise die Sonne, es ziehen aber auch einige Wolken durch, die vereinzelt einen Regenschauer oder ein Gewitter bringen können. Im Laufe des Vormittags kommt lebhafter Wind auf, der am Nachmittag kräftiger wird. Die Temperaturen steigen auf rund 32 Grad. Aktuell messen wir in Wien 17 Grad. Das war unser Blick auf das Wetter.
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1: Es ist kurz nach 6 Uhr und aktuell gibt es keine längeren Staus oder Verzögerungen. Wir wünschen eine gute Fahrt.

Markus Kreuz war das. Steiermark, du starkes Land. Ja, bleib in der Steiermark beim Södingtal-Trio. Da heißt's, mein lieber Teddybär.

Wiener gehört zum Sound. Das war die Version mit dem wilden Kaisermusikanten. Und der Johannes Spanner, der bringt uns jetzt die Altenhausen, die haben's drauf. Die Altenhausen lassen wir uns jetzt anhören.

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noch nie so viel geträumt. Ja, das war die Lara Bianca Fuchs und die Hirtermadeln sind an der Reihe, weil es ist jetzt höchste Zeit für Hirtermadelzeit und im Anschluss daran gleich unser heutiges Tageshoroskop.

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1: Und wir sind bei Teil 1. Die Steinböcke behalten auch bei kleinen Turbulenzen die Kontrolle. Sie überzeugen mit klaren Entscheidungen. Ein ruhiger Abend, der bringt neue Kraft. Die Wassermänner, die entdecken heute ungewohnte Möglichkeiten. Sie wirken inspirierend auf ihr Umfeld. Eine spontane Idee, die entwickelt großes Potenzial. Die Fische sollten stärker auf ihr Bauchgefühl hören. Sie erkennen schneller als andere, was unausgesprochen bleibt. In privaten Dingen entsteht neue Nähe. Die Widder gehen mutig voran und stecken andere mit ihrer Energie an. Sie schaffen heute mehr als geplant. Gegen Abend sorgt eine gute Nachricht für Freude. Die Stiere genießen vertraute Momente und finden Sicherheit im Gewohnten. Sie lösen ein Problem mit Geduld und Geschick. Finanziell lohnt sich ein genauer Blick. Die Zwillinge, die kommen leicht mit neuen Menschen ins Gespräch. Sie wirken offen und neugierig. Ein kleiner Zufall, der bringt interessante Chancen. Jetzt geht's weiter mit dem Schneidewehr-Trio. Ich bin ein Steirerbub. Dann folgt Teil 2.

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1: Und wir sind bei Teil 2. Die Krebse brauchen heute klare Grenzen und etwas mehr Ruhe. Sie sollten sich nicht von fremden Erwartungen treiben lassen. Ein Gespräch bringt Erleichterung. Die Löwen zeigen Stärke und ziehen Aufmerksamkeit fast mühelos auf sich. Sie können andere begeistern und motivieren. In Herzensangelegenheiten wird es lebendiger. Die Jungfrauen arbeiten konzentriert und bemerken Details, die anderen entgehen. Sie gewinnen dadurch einen wichtigen Vorteil. Körperlich sollten sie öfter durchatmen. Die Wagen erleben einen harmonischen Tag mit angenehmen Begegnungen. Sie finden für vieles die richtigen Worte. Ein Kompliment bleibt ihnen lange in Erinnerung. Die Skorpione handeln zielstrebig und lassen sich nicht beirren. Sie erkennen rasch, wem sie vertrauen können. Eine Entscheidung bringt Klarheit. Und die Schützen verspüren heute Aufbruchsstimmung und wollen Neues erleben. Sie sollten mutig auf Menschen zugehen. Humor und Leichtigkeit öffnen viele Türen. Das war unser heutiges Horoskop und ich wünsche Ihnen damit alles Gute für den heutigen Mittwoch.

Die Goldritter haben sich vorgestellt. Wir kommen aus Osttirol und jetzt geht's weiter mit Solo zu viert. Dies mit uns zwar. Ich wünsche einen schönen guten Morgen.

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1: Schon wieder ist die erste Stunde um. Ich freue mich aber, wenn wir uns nach 7 Uhr wieder hören hier auf Radio VM1.

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1: Mit Hannes Haab, guten Morgen. Heute startet der Prozess gegen den Villach-Attentäter am Landesgericht Klagenfurt. Der damals 23-jährige Syrer soll im Februar letzten Jahres mit einem Messer auf Menschen eingestochen haben. Der Angreifer hat damals 5 Menschen teils schwer verletzt. Ein 14-Jähriger ist verstorben. Über das Urteil und wie hoch die Strafe sein wird, entscheiden Geschworene, sagt uns Christian Liebhauser-Kadel vom Landesgericht Klagenfurt.
2: Am Ende entscheiden die Geschworenen alleine über die Schuldfrage. Sollte es zu einem Schuldspruch kommen, wird die Strafe gemeinsam bemessen, und zwar von den Berufsrichtern und von den Geschworenen. Der Strafrahmen ist 10 bis 20 Jahre oder lebenslänglich.
1: 2 Tage sind für den Prozess geplant. Morgen Donnerstag soll es ein Urteil geben. In Wien beschäftigt sich die Justiz mit dem früheren FPÖ-Vizekanzler Heinz-Christian Strache. Dabei geht es zunächst um die Causa Lebensversicherung und um rund 300.000 Euro. Strache wird Untreue vorgeworfen. Er soll versucht haben, sich die Versicherung auszahlen zu lassen, die von der Wiener FPÖ abgeschlossen wurde. Die Internetplattform Watchlist Internet warnt vor einer neuen Betrugsmasche im Zusammenhang mit Hotelbuchungen über die Plattform Booking.com. Die Betrüger dürften ein Datenleck nutzen, verschicken WhatsApp-Nachrichten mit realen Buchungsdetails und sagen, bei der Buchung sei versehentlich zu viel abgebucht worden. Keinesfalls einen Link anklicken und Bankdetails bekannt geben, ist die Warnung von Watchlist Internet. Um den Mond in Zukunft zu erforschen, hat die US-Raumfahrtbehörde NASA den Geldhahn aufgedreht. Private Raumfahrtunternehmen bekommen Aufträge im Wert von über 200 Millionen US-Dollar. Der größte Brocken geht dabei an Blue Origin von Amazon-Gründer Jeff Bezos. Langfristig planen die USA, eine Mondbasis aufzubauen.
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3: Und ich freue mich schon wieder auf einen schönen Tag und vor allem jetzt mit Ihnen gemeinsam in den Tag zu starten. Bis 10 Uhr darf ich ja hier sein und ich würde sagen, jetzt gehen wir es gleich musikalisch los mit den Hosenstrickern. Ach so, eine Hosenstrickerei.

0: wir nun zum Wetter für Wien.
1: Heute zeigt sich die Sonne, allerdings ziehen im Laufe des Tages auch zeitweise Wolken auf. Am Nachmittag kann es vereinzelt zu einem kurzen gewitterigen Regenschauer kommen. Die Temperaturen erreichen Höchstwerte von rund 32 Grad. Aktuell messen wir in Wien 19 Grad. Das war unser Blick auf das Wetter.
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1: Es ist kurz nach 7 Uhr und derzeit gibt es keine längeren Staus oder Verkehrsbehinderungen. Wir wünschen eine gute Fahrt.

0: Ganz aktueller Titel von unserem Oliver Heidt.
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0: 7:09 ist es, ja, und der Mond ist heute zunehmend in der Waage. Es ist ein Licht- und Blütentag. Die Haut ist in dieser Mondphase sehr aufnahmefähig, eine intensive Gesichtspflege daher optimal. Fastentage sind bei zunehmendem Mond sinnvoll, bei Waage sollte zumindest Fett reduziert werden. Brotbacken lohnt sich heute, denn selbstgebackenes Brot wird nun besonders locker und luftig. Ja, und ernähren Sie sich bewusst gesund an Waagetagen. Im zunehmenden Mond ist nämlich die Aufnahme von Vitaminen und Nährstoffen ganz besonders intensiv. 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

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Ich wünsche euch einen schönen Tag und gute Laune und das gibt's ja automatisch, wenn ihr VM1 hört. 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

Das waren so die vier Bergzigeuner, ganz genau 7:19. Ja, und wenn wir schon von dem Dirndl und von den Madeln reden, da würde ich sagen, lassen wir die Christina Stürmer ans Mikrofon. Sie meint nämlich, liebt sie dich so wie ich?

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dann brauche ich die Bergsteirer Blut, wann das. Ja, und ich würde sagen, wir schauen jetzt einmal nach Südtirol zu den Wartgröber. Ja, das sind zwei junge, fesche Mander und die haben uns jetzt ein Liedl mitgebracht und das hören wir uns jetzt an. Hier sind sie, die Wartgröber aus Südtirol. Und das jetzt um 7.28 Uhr.

Das war der Bergweltschwung mit dem Liedchen über Salzburg. Und ich schaue jetzt einmal auf den Namenstagskalender. Wer hat denn heute Namenstag? August, der Gustl, ne? Daniel, Hemmer und Randolf. Und da gratulieren wir natürlich recht herzlich zum heutigen Namenstag. Und jetzt gibt's Volkshilfe und den Paul Pizzerer.

7:42 Uhr, das war der Alex Petzei, Heimatland Südtirol. Naja, und heute vor 95 Jahren, da war ein bisschen über der Grenze auf der österreichischen Seite, da wurde nämlich Gurgl im hintersten Ötztal weltbekannt. Warum? Ja, der Ballon des berühmten Professor Auguste Piccard, der landete damals am Gurgler Ferner vor 95 Jahren. Und jetzt würde ich sagen, jetzt geben wir ein bisschen Gas. Erfolgreicher Alleinunterhalter Alberts Trompetenexpress von Volksmusik bis Rock. Viel Spaß!

so, Freunde. Wir machen alle mit. Linken Arm nach oben. Er ist einsam. Rechten Arm dazu. Und nun klatschen wir in die Hände.

Juhui, grüß die Madel, servus Bur, das waren die Krachledern. Ja, in der Steiermark heißt es, gehen die Uhren anders, das meinen zumindest Steirer Kanonen. Aber ich kann mir das nicht vorstellen, weil ich glaube, wenn Sie auf die Uhr schauen und ich auf die Uhr schaue, dann haben wir es jetzt beide ziemlich genau 7:49.

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Glöcklein vom Kalterer See mit den Geschwistern Niederbacher. Und jetzt geht's nochmal schwungvoll ins Finale bis zu den Nachrichten mit der Combo. Hey, nimm an Expander.

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1: Mit Hannes Harp, guten Morgen. Die Preise für Haushaltsenergie sind im Vormonat April erneut gestiegen. Das zeigt heute der Energiepreisindex der Energieagentur. Besonders Sprit und Heizöl sind teurer geworden. Helene Feichtenhofer.
2: Vergleicht man die Preise für Benzin, Diesel oder Heizöl mit dem Vormonat, sind sie um über 2% gestiegen. Im Jahresvergleich steht sogar ein Plus von über 10%. Diesel ist im Vergleich zum Vorjahr um über ein Drittel, Heizöl sogar um fast 2/3 teurer. Schuld daran ist der Iran-Krieg und die Blockade der wichtigen Straße von Hormuz vor dem Iran für die Schifffahrt. Auch wenn die Straße wieder geöffnet wird, dürften sich die Energiepreise für Öl und Gas nur schrittweise erholen, schätzt die Energieagentur.
1: Gute Nachrichten gibt es beim Strom. Hier sind die Preise zuletzt gesunken, im Vergleich zum Vormonat um über 3%, im Jahresvergleich um über 10%. Über ein Jahr nach dem Terroranschlag von Villach startet heute der Prozess gegen den damals 23-jährigen Syrer. Ein Geschworenengericht entscheidet über das Urteil und wie hoch die Strafe für den Angeklagten sein wird. Der Mann hat letztes Jahr im Februar in der Villacher Innenstadt auf Menschen eingestochen. Ein Jugendlicher ist dabei gestorben. 5 Menschen sind teils schwer verletzt worden. Weil der Mann als extrem gefährlich gilt, ist der Sicherheitsaufwand groß. Schottland will erneut darüber abstimmen, sich von Großbritannien unabhängig zu machen. Dafür hat das schottische Parlament gestimmt. Für eine Volksabstimmung dazu müsste aber das britische Parlament sein Okay geben, was als unwahrscheinlich gilt. Vor 12 Jahren, bei der letzten Abstimmung, hat sich die Mehrheit der Schotten dafür ausgesprochen, bei Großbritannien zu bleiben. Heute beginnen an der Uni Wien die Demos gegen den geplanten Sparkurs der Bundesregierung. Der Bund hat vor, die Uni-Budgets um bis zu 1 Milliarde Euro zu kürzen. Studierende und Belegschaften befürchten, dass dadurch viele Jobs verloren gehen und die Ausbildung schlechter wird. Die Demo in Wien beginnt um 13 Uhr. Morgen sind dann die Unis in Graz, Linz, Salzburg und Klagenfurt dran.
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3: 8:02 begrüße ich Sie wieder recht herzlich und in der kommenden Stunde haben wir wieder unseren Alltagstipp und wir haben heute auch wieder ein spannendes Rezept. Ich hoffe, Sie haben schon ein bisschen an Hunger, dann wird's losgehen. Aber Hunger auf Musik haben wir natürlich sowieso und da ist jetzt der Wilfried von den Nokis.
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0: kommen wir nun zum Wetter für Wien.
1: Heute zeigt sich die Sonne, jedoch ziehen im Laufe des Tages auch zeitweise Wolken auf. Am Nachmittag kann es vereinzelt zu einem kurzen gewitterigen Regenschauer kommen. Die Temperaturen erreichen Höchstwerte von rund 32 Grad. Aktuell messen wir in Wien 21 Grad. Das war das Wetter.
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1: Es ist kurz nach 8 und aktuell verzeichnen wir einige Verzögerungen in Wien. Auf der Donauuferautobahn kommt es zwischen Tunnel Kaisermühlen und Knoten Kaisermühlen zu einem Stau aufgrund des Berufsverkehrs. Auch auf der Autobahn Südosttangente Wien gibt es einen Stau zwischen Hirschstetten und Knoten Kaisermühlen, ebenfalls bedingt durch den Berufsverkehr. Rechnen Sie mit längeren Fahrzeiten in all diesen Bereichen. Wir wünschen eine gute Fahrt.

0: Marcel Benker war das hier auf Radio VM1 und die Zeit ist ganz genau auf 8 Uhr und 13 Minuten.
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0: 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Und eine Kastenform, ja, die umgekehrt, also mit der Öffnung nach unten auf den Tisch stellen, das Backpapier darüber legen und an den kurzen Seiten so falten, wie man ein Geschenk mit Geschenkpapier verpackt. Wieder abnehmen, die Form umdrehen und das so gefaltete Backpapier innen hineinlegen und faltiges Backpapier, das war dann gestern.
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Hannerl war das Tanz mit mir, 8 Uhr und 17 Minuten. Und jetzt gibt's ein bisschen was von früher, die Zillertaler. Die waren sehr, sehr erfolgreich, über 40 Jahre gegründet als Zillertaler Jodler Trio und dann als die Zillertaler. Und da dürfen wir heute wieder mal zurückhören. Die Zillertaler Zeit, hier ist sie.

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0: Burkhard Schuler war das Heimat, mein schönes Ötztal. Jetzt gibt's noch den Josi Prokopetz und im Anschluss daran unser heutiges Rezept. Da gibt's überbackene Gemüse-Palatschinken.
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0: Na gut, dann nicht. Das war der Josy Prokopetz. Es ist genau 8:29.
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0: Zur Wochenmitte gibt es etwas Herzhaftes aus dem Ofen, das sich gut vorbereiten lässt und schön saftig bleibt. Überbackene Gemüsepalatschinken. Dafür benötigen Sie Palatschinkenteig, Zucchini, Karotten, Zwiebel, etwas Käse sowie Sauerrahm oder Creme fraiche. Bereiten Sie zuerst dünne Palatschinken zu und stellen Sie sie kurz beiseite. Das Gemüse fein schneiden oder grob reiben und gemeinsam mit der Zwiebel langsam anrösten, bis alles weich wird. Verrühren Sie etwas Sauerrahm mit Gewürzen und mischen Sie ihn unter das Gemüse. Danach die Palatschinken füllen, einrollen und in eine Auflaufform setzen. Mit Käse bestreuen und im Ofen goldbraun überbacken. Und das schmeckt. Ich sage Mahlzeit.
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Die Freddy Pfister Band, der Freddy Pfister war ja lange Zeit bei den Schürzenjägern dabei. Übrigens heute 27. Mai und heute vor 285 Jahren, am 27. Mai 1741, da begleitete in Wien erstmals eine Musikkapelle eine Militärparade. Ja, die Aushalter aus dem Zillertal wissen es auch, mit Musik bist du nie allein.

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Die Hafendorfer waren das, 8:49 und heute vor 89 Jahren, da wurde in San Francisco die Golden Gate Bridge für den Fußgängerverkehr freigegeben. Ja, wir sind jetzt auch so frei und gehen ein bisschen in die Berge. Hier sind die vier Tiroler.

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Drei Minuten vor neun, da geht's jetzt ins Finale. Bis zu den Nachrichten gibt's nämlich die Liebocher Tanzelmusik und ich wünsche einen schönen Vormittag.

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2: Mit Hannes Harp. Das Vermögen der Österreicherinnen und Österreicher ist im Vorjahr ordentlich gestiegen. Insgesamt 2,5 Billionen Euro haben die Menschen auf der hohen Kante liegen. Das ist um über 15% mehr als im Jahr davor, steht heute im Global Wealth Report der Boston Consulting Group. Besonders starke Wertpapierkurse sind Schuld für das größere Vermögen. Rund 500 der reichsten Menschen im Land besitzen fast 2/5 des gesamten Finanzvermögens in Österreich. Auch weltweit gesehen ist das Vermögen um fast 10% auf ca. 550 Billionen US-Dollar gestiegen. Die Preise für Haushaltsenergie sind im Vormonat April erneut gestiegen. Das zeigt heute der Energiepreisindex der Energieagentur. Besonders Sprit und Heizöl sind teurer geworden. Vergleicht man die Preise für Benzin, Diesel oder Heizöl mit dem Vormonat, sind sie um über 2% gestiegen. Im Jahresvergleich steht sogar ein Plus von über 10%. Diesel ist im Vergleich zum Vorjahr um über ein Drittel, Heizöl sogar um fast 2/3 teurer geworden. Strom dagegen ist im Jahresvergleich um 10% günstiger. Einen weiteren Badetoten hat es in Kärnten gegeben. In Annenheim am Ossiacher See ist ein 93-jähriger Mann leblos im Wasser getrieben. Notarzt und Wasserrettung haben versucht, ihn wiederzubeleben, aber ohne Erfolg. Es ist in dieser Badesaison bereits der 4. tödliche Badeunfall in Kärnten. Die Internetplattform Watchlist Internet warnt vor einer neuen Betrugsmasche im Zusammenhang mit Hotelbuchungen über die Plattform Booking.com. Die Betrüger dürften ein Datenleck nutzen, verschicken WhatsApp-Nachrichten mit realen Buchungsdetails und sagen, bei der Buchung sei versehentlich zu viel abgebucht worden. Keinesfalls einen Link anklicken und Bankdetails bekannt geben, ist die Warnung von Watchlist Internet.
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3: 2:09, da meldet sich wieder Ingo Rotter und fein, dass wir noch beieinander sind. Bis 10 Uhr darf ich Sie begleiten und da hilft mir jetzt gleich der Reinhard Fendrich. Er meint nämlich, es lebe der Sport.

0: kommen wir nun zum Wetter für Wien.
1: Heute zeigt sich die Sonne, jedoch sind im Laufe des Tages auch zeitweise Wolken zu erwarten. Am Nachmittag kann es vereinzelt zu einem kurzen gewitterigen Regenschauer kommen. Die Temperaturen erreichen Höchstwerte von rund 32 Grad. Aktuell messen wir in Wien 25 Grad. Das war unser Wetterüberblick.
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1: Es ist kurz nach 9 Uhr und aktuell verzeichnen wir einige Verzögerungen in Wien. Auf der Donauuferautobahn kommt es zwischen Tunnel Kaisermühlen und Knoten Kaisermühlen zu einem Stau aufgrund des Berufsverkehrs. Auch auf der Autobahn Südosttangente Wien gibt es einen Stau zwischen Hirschstetten und Knoten Kaisermühlen, ebenfalls bedingt durch den Berufsverkehr. Rechnen Sie mit längeren Fahrzeiten in all diesen Bereichen. Wir wünschen eine sichere Fahrt.

0: 9 Uhr und 10 Minuten, das war ein Abend mit Volksmusik mit Juche aus Tirol.
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0: Mittwoch, 27. Mai, da habe ich drei gefunden. Bauernregel 1, der Wind in der Nacht am Tage Wassergüsse macht. Nummer 2, Abendtau und kühl im Mai bringt guten Wein und recht viel Heu. Und einen habe ich noch, Nordwind im Mai bringt Trockenheit herbei. Ja, Trockenheit, dann braucht man Bier, oder? Die Edelseher wissen das auch. Ein Bier muss her!

0: keine schlechte Idee. Jetzt hat es ja bereits 20 Grad und es wird ja heute wieder ein sehr heißer Tag. Schau mal, was das für ein Tag ist, ein Namenstag.
1: Wer hat heute Namenstag?
0: Der Augustinus oder der August oder der Gustl, ne? Und der Daniel, die Hemma und der Randolph, das sind unsere Namenstagskinder von heute. Und der Augustinus, der war ein Benediktiner, Mönch von Canterbury und er zog 596 mit 40 Mönchen zur Mission nach England und wird als Apostel Englands bezeichnet. Ja, gratulieren wir allen, die so heißen, zum Namenstag. Und vielleicht haben Sie ja heute Geburtstag. Am 27. Mai vor 59 Jahren wurde übrigens der deutsche Fernsehmoderator Kai Pflaume geboren. Vor 51 Jahren der englische Fernsehkoch und Kochbuchautor Jamie Oliver. 1990, vor 36 Jahren, die österreichische Sängerin Nadine Beiler. Sie gewann 2007 die dritte Staffel der ORF-Casting-Show Starmania. Und 1997, vor 29 Jahren, wurde geboren der österreichische Fußballer Konrad Leimer. Seit 2023/24 beim FC Bayern und ist auch derzeit im österreichischen Nationalteam für die WM nominiert. Allen Geburtstagskindern alles Liebe, alles Gute und die drei meinen, wir sind aus Österreich.
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3: Juhu!

Und das wollen Sie, wir sind aus Österreich und wir sind für Österreich, Radio VM1 für Österreich mit Musik aus unserer Heimat. 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Mai von 11 bis 14 Uhr die Aufzeichnung eines Radio VM1 Frühschoppens. 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Juni zwischen 11 und 13 Uhr. Also wenn Sie raufkommen wollen, ja, wir haben einiges anzubieten. Zum Beispiel Fashion Rock aus dem Zillertal. Dann haben wir die Daniela, die Schneidigen, die bringen super Blasmusik und Mario und Christoph sind mit dabei. Vielleicht auch Sie. Jetzt haben wir dabei zum Beispiel die Ursprungburen.

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Ja, wir leben nur das eine Mal, das war ein Bergsound. Zillertal, 9:35 ist es. Ja, und das am Mittwoch, dem 27. Mai. Ja, schaut es beim einen oder anderen schon ein bisschen knapp aus in der Kasse. Und da muss man natürlich zum Bankomat, kein Problem. Aber vor 38 Jahren, 1968, wurde in Tübingen der erste Geldautomat in Deutschland in Betrieb genommen. Also so lang gibt's den Bankomat noch gar nicht. Bist du bei mir? Das sind jetzt die Alpis und dann kommt unser unnützes Wissen.

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1: Und das genau um 9.38 Uhr, heute am Mittwoch. Ja, und da habe ich heute gefunden, Träume. Wissen Sie, wie lange so ein Traum dauert? Ich habe noch nicht nachgerechnet, aber Träume dauern zwischen 5 und 40 Minuten. Ja, die Melissa, die hat die Heimat in mir. Also, schönen Vormittag.

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0: Die Zellbergbühren waren es mit ihrem Morgenmuffel. Naja, jetzt ist es ja schon 9.47 Uhr, da werden wir schon wach sein. Und die Eva Schöller, die ist heute auch unterwegs. Und zwar mit den Heimatgrüßen ist sie heute in Salzkammergut unterwegs. Und es geht um Salz, Holz und Wasser und einen besonderen Weg. Eva, was hören wir denn heute?
1: 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Seit 2024 kann man entlang dieser Strecke durch die wunderschöne Natur des Salzkammergutes wandern. Mehr über das Weiße Gold und das Salzkammergut in den Heimatgrüßen ab 11 Uhr auf Radio VM1.
0: Dankeschön, und da gibt es jetzt bei uns gleich eine Geschichte von den alten Zeiten. Hier sind nämlich die Hallodris aus dem Zillertal.

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0: 9.55 Uhr, das waren sie wieder mal, die jungen Waldensteiner.
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0: Und da gibt's jetzt ein Wiederhören mit der Gruppe Nordwand. Er oder ich?

oder ich. Ich schaue lieber mal auf die Uhr. 9.59 Uhr ist es ganz genau. Eine Minute geht sich noch aus mit der Blaskapelle Alpenwind und dem Klassiker mit dem Prager Leben. Nach 10 Uhr meldet sich Freddy Fritz. Sie machen Musik, heißt es dann. Und um 11 Uhr dann die Heimatgrüße mit der Eva Schöller. Und ich bin dann ab 14 Uhr wieder für Sie da. Wenn es Ihnen recht ist, ich habe heute auch Besuch. Es sind drei Herren, und zwar die Skilehrer aus dem Stubaital, die nächste Woche dann ihr 50-Jahr-Jubiläum feiern werden. Darüber plaudern wir heute Nachmittag ab 14 Uhr. Und damit sagt Ingo Rotter danke fürs Dabeisein. Schönen Tag noch. Servus.

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1: Mit Hannes Haab. Wer von einem Elektriker zu Hause etwas reparieren lassen will, holt sich bei größeren Projekten am besten einen Kostenvoranschlag. Die Preise pro Stunde gehen nämlich teils weit auseinander, zeigt ein Preisvergleich der Arbeiterkammer Oberösterreich. Bei Elektrikern zwischen 65 bis 115 Euro, Servicetechniker verlangen zwischen 70 bis 140 Euro die Stunde. Im Vergleich zum Vorjahr sind die Preise um etwa 3% gestiegen. Auch bei den Fahrtkostenpauschalen gehen die Preise auseinander. Im Durchschnitt liegen sie bei knapp 35 Euro. Manche Betriebe haben aber auch über 90 Euro verrechnet. Das Vermögen der Österreicherinnen und Österreicher ist im Vorjahr ordentlich gestiegen. Insgesamt 2,5 Billionen Euro haben die Menschen auf der hohen Kante liegen. Das ist um über 15% mehr als im Jahr davor, steht heute im Global Wealth Report der Boston Consulting Group. Besonders starke Wertpapierkurse sind Schuld für das größere Vermögen. Rund 500 der reichsten Menschen im Land besitzen fast 2/5 des gesamten Finanzvermögens in Österreich. Nach tagelangem Bangen, ob ein Chemietank im US-Bundesstaat Kalifornien explodieren könnte, gibt es jetzt Entwarnung. Ein Riss in der Hülle des Tanks hat eine Explosion verhindert. Die gut 50.000 Menschen in der Nähe der Stadt Los Angeles dürfen wieder zurück in ihre Häuser, ist die Info der Feuerwehr. Die Menschen mussten das Wochenende teils in Hotels, Notunterkünften oder ihren Autos verbringen. Der spektakuläre Juwelenraub im Pariser Louvre im Vorjahr soll verfilmt werden. Die Rechte an einem Recherchebuch sind an eine Produktionsfirma verkauft worden. Das Buch hat ein Journalist zusammengestellt. Titel, Besetzung und wann der Louvre-Film erscheint, sind noch unklar. Ebenso unklar ist, wo die gestohlenen Juwelen sind. Die beiden mutmaßlichen Haupttäter und zwei Komplizen hat die Polizei geschnappt.
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2: Es geht wieder los. Sie machen Musik heute am Mittwoch, den 27. Mai. Sie sind dran. Rufen Sie an unter 013, 3x die 6 und 5x die 7. Hinterlassen eine Sprachnachricht und Sie werden Ihren Wunsch noch in dieser Stunde hören. Wir starten die Stunde jetzt mit Was weißt du schon von Liebe und Simone und danach ein Blick aufs Wetter und auf den Verkehr in Österreich.

0: kommen wir nun zum Wetter für Wien.
1: Heute Nachmittag gibt es neben Sonnenschein vorübergehend einige Wolken. Meist bleibt es trocken, ein kurzer gewittriger Regenschauer ist jedoch nicht ausgeschlossen. Die Temperaturen erreichen einen Höchstwert von rund 32 Grad. Aktuell messen wir in Wien 27 Grad. Das war das Wetter.
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1: Es ist kurz nach 10 Uhr und im Moment sind uns keine größeren Verkehrsbehinderungen gemeldet. Wir wünschen eine gute Fahrt.

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1: Hallo, da ist der Reinhard. Ich würde mir heute gerne von den Stornkauglern rum die Bumti heißt das Saft wünschen. Ihr seid ein Spitzenprogramm. Ciao, schönen Tag noch.

0: Salzburg, Salzburg.
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Falls Sie noch nicht angerufen haben, rufen Sie jetzt an unter 013 3x die 6 und 5 mal die 7. Hinterlassen eine Sprachnachricht und wir können Ihren Musikwunsch noch in dieser Stunde spielen.

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1: Ja, servus, grüß euch, da ist der Johannes und ich wünsche mir für meine Nachbarn, dem Ludwig und die Maria, einen Song und ganz liebe Grüße.

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1: Herzlich willkommen zu einer neuen Ausgabe bei uns in der Naturwerkstatt. Hallo Hanni.
2: Grüß dich Lilli.
1: Oh, wir kommen zu einem wirklich tollen Kräuterlein. Würde ich mal sagen, Kräuterlein ist ja fast schon abwertend. Das ist ein Spitzenkraut, würde ich sagen. Erstens auf dem Fleisch, zweitens zum Trinken, für die Stimme, für den Husten, oder? Das ist ja so ein bisschen ein Allerlei, der Salbei.
2: Ja, den brauchen wir immer wieder.
1: Was ist das Besondere am Salbei?
2: Du, vom Salbei gibt es ganz viele Gattungen. Es gibt zum Beispiel auch den Wiesensalbei, der wächst ganz violett in der Wiese und ist wunderschön. Und den normalen Salbei, den wir als Gewürzsalbei hernehmen, der hat halt den Inhaltsstoff Thujon und der ist inzwischen ein bisschen als giftig eingestuft worden.
1: Oha.
2: Aber es wird da schon wieder relativiert, also das ist immer so ein bisschen ein Hin und Her. Aber auf jeden Fall kann ich beide hernehmen, den Wiesensalbei oder den Salbei, der bei mir im Garten wächst.
1: Ich habe einen Muscatella-Salbei gepflanzt.
2: Oh, das ist wieder ganz was anderes. Das ist nochmal ganz eine andere Klasse.
1: Ja, okay.
2: Da nehmen wir eher das ätherische Öl her, den nehmen wir vielleicht weniger zum Würzen her.
1: Mhm.
2: Ist aber eine wunderbare Pflanze, also ich glaube, die passt super zu dir.
1: Also zum Gurgeln für Halsentzündungen ist er natürlich gut.
2: Ja.
1: Aber es gibt auch einen sogenannten Salbeiwein. Was macht denn der?
2: Ja, der ist einfach bekannt dafür, dass ich während der Grippezeit einfach mein Immunsystem ein bisschen stärken kann. Und der Salbei ist natürlich auch bekannt, wenn man besonders schwitzen muss, gell? Nachher würde ich allen empfehlen, einen kalten Salbei zu trinken.
1: Das heißt im Wechsel?
2: Ja, oder wenn jemand Schweiß fürs hat,
1: viel Salbei.
2: Ja, genau, genau, jegliche Art von Schwitzen.
1: Weißer Salbei, weiß ich, das ist das Beste zum Ausräuchern für negative Energie, sei es im Haus, in der Wohnung oder im Stall.
2: Du hast vollkommen recht, ja, der weiße Salbei, der ist eher so aus Mexiko und den USA, wird inzwischen bei uns auch schon angebaut, aber du sagst es, das ist einfach zur Klärung der Raumluft.
1: Mhm. Also vielleicht dann noch ein kurzer Tipp für eine Räuchermischung, also der Salbei geht gut mit Lavendel, Rosmarin, Rose oder Beifuß, lässt sich der gut kombinieren, etwa zur Begrüßung des Frühlings, den haben wir jetzt schon hinter uns, oder wie wir schon gesagt haben, eine klärende Atmosphäre, danach noch ausklatschen und alles Gute bleibt
2: perfekt
1: im Haus.
2: Ja.
1: Hanni, danke für deinen Besuch. Servus.
2: Danke für die Einladung. Fette Lilli.
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1: Grüße. Ich darf mir gerne die Tiroler Standschützenmarsch wünschen. Bitte.

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1: Das war's schon wieder mit Sie machen Musik. Heute am Mittwoch, den 27. Mai. Gleich geht's weiter mit den Heimatgrüßen. Da ist Eva Schöler dran. Da geht's ins Salzkammergut und danach führe ich Sie durchs Mittagsmenü für heute. Also bis gleich um 12.

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1: Mit Martina Steidl. Die Menschen in Österreich spüren die Teuerung auch weiterhin, besonders bei Lebensmitteln und den Spritpreisen. Das zeigt die aktuelle Fixkostenstudie des Vergleichsportals Durchblicke. Mehr dazu von Hannes Haab.
2: 8 von 10 spüren die Teuerung, knapp jeder Dritte sogar deutlich. Fast 2 Drittel sagen, dass sie die höheren Belastungen am meisten beim Tanken, Einkaufen oder Essen gehen spüren. Gespart wird dann vor allem bei Restaurants, Kleidung oder Urlaub. 7 von 10 der Österreicherinnen und Österreicher geben hier weniger aus. Was auffällt, während Frauen beim Einkaufen neuer Kleidung kürzen, sparen Männer bei Alkohol und Zigaretten. Bei der Mobilität schränken sich dagegen nur 1/3 der Menschen ein.
1: Ein Drittel der Menschen greift auch auf Erspartes zurück, um über die Runden zu kommen. Etwa jeder 5. überzieht regelmäßig das Konto, so die Umfrage. Die Wiener Unis protestieren heute gegen geplante Budgetkürzungen. Los geht's um 13 Uhr mit einer Kundgebung vor der Hauptuni. Anschließend zieht die Demo durch die Innenstadt zum Wissenschaftsministerium und vor das Kanzleramt. Morgen demonstrieren dann die Unis in den Bundesländern. Das schottische Parlament fordert erneut eine Abstimmung über die Unabhängigkeit von Großbritannien. Bisher gibt es jedoch keine Anzeichen dafür, dass London grünes Licht für eine Abstimmung geben könnte. Bei dem Referendum im Jahr 2014 hatten 55% gegen eine Loslösung Schottlands vom Vereinigten Königreich gestimmt. Für London ist das Thema damit erledigt. Die Abholzung im brasilianischen Amazonasgebiet ist letztes Jahr auf den niedrigsten Stand seit 7 Jahren gesunken. Die Vegetation ist dennoch um knapp 1 Million Hektar zurückgegangen. Waldflächen, die durch Brände zerstört wurden, sind dabei nicht berücksichtigt. Und im Amazonasgebiet werden noch weiterhin jede Sekunde 5 Bäume gefällt.

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1: Einen wunderschönen guten Morgen aus Hallstatt wünscht Ihnen Eva Schöler. Die Heimatgrüße heute aus Hallstatt. Ich schaue mir heute den Sohle-Leitungsweg hier an, den es bereits seit 1605 gibt. Harald Pernkopf nimmt sich heute Zeit für uns, um uns einiges über diesen Weg zu erzählen. Guten Morgen, Harald.
2: Guten Morgen und danke für die Einladung.
1: Freuen Sie sich auf eine spannende Stunde aus Hallstatt.

0: kommen wir nun zum Wetter für Wien.
1: Heute Nachmittag gibt es zeitweise Sonnenschein, begleitet von vorübergehenden Wolken. Meist bleibt es trocken, jedoch ist ein kurzer gewittriger Regenschauer nicht ausgeschlossen. Die Temperaturen erreichen einen Höchstwert von rund 32 Grad. Aktuell messen wir in Wien 28 Grad. Das waren die Wetteraussichten.
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1: Es ist kurz nach 11 Uhr und aktuell verzeichnen wir einige Verkehrsbehinderungen in Wien. Auf der Ostautobahn in Richtung Budapest kommt es zwischen Knotenbrater und Wien-Simmeringer Heide zu einem Stau. Zudem gibt es auf der Südosttangente in Richtung Kagran einen Stau zwischen Verteilerkreis Favoriten und Knotenbrater aufgrund einer hohen Verkehrsbelastung. Rechnen Sie mit längeren Fahrzeiten in all diesen Bereichen. Wir wünschen eine sichere Fahrt.

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1: Die Heimatgrüße heute aus dem Salzkammergut. Der Sohle-Leitungsweg ist heute unser Thema. Wo ist dieser Sohle-Leitungsweg? Wo beginnt er? Wo hört er auf?
2: Der Sohle-Leitungsweg führt von Hallstatt bis nach Ebensee. Aufgrund von Naturgefahren ist der Weg von Hallstatt bis Steg gesperrt, aber ab Steg kann man entlang des Sohle-Leitungswegs bis nach Ebensee gehen.
1: Könnte man diesen Weg auch mit dem Fahrrad machen oder ist er nur zu Fuß machbar?
2: Es ist keine Radstrecke, also Passagen sind dabei, wo man mit dem Rad fahren kann, aber es ist eigentlich als Wanderweg konzipiert.
1: Und was Sie alles auf diesem Weg sehen können, das hören Sie gleich.

0: Harald Pernkopf heute zu Gast in den Heimatgrüßen. Er erzählt uns einiges über den Sohle-Leitungsweg, den es bereits seit 1605 gibt. Der Weg führt von Steg nach Ebensee. Was können wir denn alles auf diesem Weg sehen?
1: Dieser Weg beleuchtet eigentlich die Geschichte, was das Salzkammergut ausgemacht hat. Das ist in erster Linie Salz, Wasser und Holz, bis es dann um die letzte Jahrhundertwende entdeckt wurde als Fremdenverkehrsregion. Und von diesem Fremdenverkehr hat natürlich die Region auch irrsinnig profitiert. Der Weg führt von Steg, also Bad Gäusern, nach Bad Ischl. Dort beleuchten wir Künstler und Kultur und dann geht es weiter bis nach Ebensee.
0: Also eine wunderschöne Wanderung, die man hier machen kann. Harald, danke, dass du dir heute Zeit für uns nimmst.

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0: Der Sohle-Leitungsweg im Salzkammergut ist heute das Thema in den Heimatgrüßen. Die Region Salzkammergut, wie hat denn diese Region ihren Namen bekommen?
1: Ein Kammergut war direkt im Kaiserhaus unterstellt und alle Einkünfte aus der Salzproduktion und dem Handel floss direkt ins Kaiserhaus. Also das war sehr, sehr wichtig und garantierte Einkünfte. Die Bevölkerung hatte einige Privilegien. Die Männer waren zum Beispiel befreit vom Wehrdienst, also mussten keinen Militärdienst leisten. Und sie hatten ein garantiertes kleines Einkommen. Man hat auch Hofkorn und Hofschmalz bekommen. Man sagt immer so, die Menschen haben in gesicherter Armut gelebt hier im Salzkammergut.
0: Das weiße Gold, das Salz, also eine wichtige Sache für diese Region immer schon gewesen.
2: Burschen, gehen wir Madeln schauen!

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0: In den Heimatgrüßen geht es heute um den Sohle-Leitungsweg, der sich im Salzkammergut befindet. Harald, wir haben jetzt einiges gehört über die Geschichte der Region, wo die Region ihren Namen her hat. Den Weg, den Sohle-Leitungsweg, muss man den an einem Stück gehen? Wie lange geht man den? Wie ist das?
1: Der ganze Weg hat in etwa 30 Kilometer, also an einem Stück. Da sollte man schon ganz gut körperlich beieinander sein. Wir empfehlen immer etappenweise, also beispielsweise von Steg bis nach Laufen, von Laufen nach Bad Ischl oder von Bad Ischl dann nach Ebensee. Und jeder Bereich hat so seinen eigenen Reiz.
0: Ist der Weg auch was für die ganze Familie? Kann man den auch mit Kindern gehen?
1: Durch das, dass er auch in Etappen bewältigbar ist, ist wunderbar geeignet für Familien, aber auch für Schulausflüge. Und überall gibt es eine gute öffentliche Anbindung. Also man muss nicht hin und retour gehen, sondern man reist öffentlich an wieder im besten Fall. Und dann geht man eine Etappe und fährt gemütlich mit dem Zug wieder zurück.
0: Eine wunderbare Sache also für einen Ausflug in die Natur des Salzkammergutes. Nur

0: In den Heimatgrüßen geht es heute um den Sohle-Leitungsweg, der sich im Salzkammergut befindet. Harald, wir haben jetzt einiges gehört über die Geschichte der Region, wo die Region ihren Namen her hat. Den Weg, den Sohle-Leitungsweg, muss man den an einem Stück gehen? Wie lange geht man den? Wie ist das?
1: Der ganze Weg hat in etwa 30 Kilometer, also an einem Stück. Da sollte man schon ganz gut körperlich beieinander sein. Wir empfehlen immer etappenweise, also beispielsweise von Steg bis nach Laufen, von Laufen nach Bad Ischl oder von Bad Ischl dann nach Ebensee. Und jeder Bereich hat so seinen eigenen Reiz.
0: Ist der Weg auch was für die ganze Familie? Kann man denn auch mit Kindern gehen?
1: Durch das, dass er auch in Etappen bewältigbar ist, ist wunderbar geeignet für Familien, aber auch für Schulausflüge. Und überall gibt es so gute öffentliche Anbindung. Also man muss nicht hin und retour gehen, sondern man reist öffentlich an wieder im besten Fall. Und dann geht man eine Etappe und fährt gemütlich mit dem Zug wieder zurück.
0: Eine wunderbare Sache also für einen Ausflug in die Natur des Salzkammergutes.

0: Harald Pernkopf heute zu Gast in den Heimatgrüßen. Wir reden heute über den Sohle-Leitungsweg, den es seit 1605 gibt und der wunderbar aufgearbeitet wurde. Harald, was ist für dich eine besondere Station auf diesem Weg?
1: Ganz besonders für mich ist der Bereich Engleiten, da ist in Bad Ischl, da ist gegenüber der Erbstollen vom Ischler Salzbergwerk und dort wurden während des Zweiten Weltkriegs Kunstgüter eingelagert aus den Wiener Museen und waren bombensicher dort untergebracht. Wahrscheinlich bekannter ist die Geschichte von Aldaussee, das hätte ja gesprengt werden sollen. Das war in Bad Ischl nicht der Fall, aber es ist trotzdem eine sehr, sehr spannende Geschichte.
0: Und was Sie noch alles auf diesem Weg sehen können, das hören Sie gleich.

0: Die Heimatgrüße heute auf den Spuren der ältesten Pipeline der Welt. Harald, wir haben vorher schon über den Tresor der Kunstgeschichte gehört. Es gibt für dich noch einen besonderen Punkt auf diesem Weg. Erzähl uns.
1: Ja, an einer Stelle beleuchten wir die Geschichte der Traunreiter. Also die Traunschiffer hat es ja auch gegeben. Die haben das Salz über die Traun bis an die Donau transportiert. Aber man hat die Schiffe wieder gebraucht. Und so hat es die Traunreiter gegeben, die von der Donau wieder bis hier nach Hallstatt raufgebracht haben. In ein paar Tagesetappen. Und das hat man natürlich nicht leer gemacht, sondern da ist dann das wichtige Korn und was man jetzt sonst noch gebraucht hat zur Versorgung der Menschen mitgekommen.
0: Das Salzkammergut, also ein Ort mit viel Kultur und auf jeden Fall eine Reise wert.

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1: Das war's auch schon wieder mit den Heimatgrüßen aus Hallstatt. Ich habe heute mit Harald Pernkopf reden dürfen. Harald, noch eine kleine Frage zum Schluss. Was ist denn auf dem Sohle-Leitungsweg für dich persönlich der schönste Ort?
2: Ich will niemand zu nahe treten. Natürlich ist der gesamte Weg schön, aber mir gefällt der Bereich zwischen Laufen und Bad Ischl am besten. Und da kommt man auch beim Kaiserjagdstammbild vorbei.
1: Harald, danke für eine spannende Stunde mit dir. Ihnen, liebe Zuhörer, wünsche ich noch einen wunderbaren Tag mit VM1.

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1: Mit Martina Steidl. Die Regierung hat heute eine neue Strompreisbremse beschlossen. Sie gilt für Haushalte, aber auch kleine Unternehmen, sagt Staatssekretärin Schmidt. Und sie soll verhindern, dass explodierende Strompreise die Inflation erneut hochgehen lassen.
2: Konkret bedeutet das, wenn der durchschnittliche Endkundenpreis für Strom auf mehr als 16,5 Cent steigt, wird eben automatisch ein 10 Cent pro Kilowattstunde Preis festgesetzt für Endkundinnen und Endkunden.
1: Bezahlt werden soll die neue Strompreisbremse durch die Übergewinne der Energieunternehmen. Eine maximale Laufzeit für die Preisbremse ist nicht vorgesehen, gelten soll sie ab dem Sommer. Derzeit liegt der durchschnittliche Strompreis laut E-Control bei 14 Cent. Die Strompreisbremse soll Entlastung für die Menschen in Österreich bringen. 8 von 10 spüren die Teuerung auch weiterhin. Knapp jeder Dritte sogar deutlich, vor allem beim Tanken oder beim täglichen Einkauf. Das zeigt die aktuelle Fixkostenstudie des Vergleichsportals Durchblicke. Ein Drittel der Menschen greift demnach auch auf Erspartes zurück, um über die Runden zu kommen. Etwa jeder Fünfte überzieht regelmäßig sein Konto. Am Landesgericht Klagenfurt läuft seit heute früh der Prozess gegen den Villach-Attentäter. Der angeklagte Syrer sitzt in einem Glaskasten. Er gilt als hochgefährlich. In nicht ganz 1,5 Minuten hatte er im Februar 2025 einen 14-jährigen Burschen erstochen und 5 weitere Menschen teils lebensgefährlich verletzt. Morgen soll das Urteil fallen. Entwarnung in Kalifornien. Im Bezirk Orange County dürfen nun wirklich alle seit Tagen evakuierten Anrainer eines Firmengeländes zurück in ihre Häuser. Ein Chemietank wäre dort fast explodiert. Durch einen Riss in der Hülle ist der Druck im Inneren nun entwichen. Damit besteht jetzt auch keine Explosionsgefahr mehr. Etwa 50.000 Menschen insgesamt waren vergangenen Donnerstag aus der Gefahrenzone evakuiert worden.
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3: Willkommen im Mittagsmenü heute am Mittwoch, den 27. Mai. Lassen Sie uns gemeinsam die Woche teilen und auch das Mittagsmenü miteinander. Marc Bircher ist dran und Daniel Düsenflitz und Amore Mio heißt der Titel. Und danach gibt's einen Blick aufs Wetter und auf den Verkehr.

0: wir nun zum Wetter für Wien.
1: Heute Nachmittag gibt es zeitweise Sonnenschein, begleitet von einigen Wolken. Meist bleibt es trocken, jedoch ist ein kurzer gewittriger Regenschauer nicht ausgeschlossen. Die Temperaturen erreichen einen Höchstwert von rund 32 Grad. Aktuell messen wir in Wien 29 Grad. Das waren die neuesten Wetterinformationen.
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1: Es ist kurz nach 12 und aktuell verzeichnen wir einige Verkehrsbehinderungen in Wien. Auf der Ostautobahn in Richtung Budapest kommt es zwischen Knoten Prater und Wien-Simmeringer Heide zu einem Stau. Zudem gibt es auf der Südosttangente in Richtung Kagran zwischen Verteilerkreis Favoriten und Knoten Prater ebenfalls einen Stau aufgrund einer hohen Verkehrsbelastung. Rechnen Sie mit längeren Fahrzeiten in all diesen Bereichen. Wir wünschen eine gute Fahrt.

Zillertaler Schürzenjäger mit Heut will ich lustig sein. Ja, und langsam wachsen wir zusammen, singt uns jetzt Wolfgang Ambros, einer der ganz Großen der Austropop-Szene. Und danach gibt's den Alltagstipp hier auf Radio VM1.

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1: Der heutige Alltagstipp kommt von Michael aus Graz. Wenn Sie noch ein älteres Auto fahren, haben Sie noch keinen Parkassistent, der immer piepst, dann bauen Sie sich doch selber einen. Nämlich hängen Sie von der Decke der Garage einen Tennisball an einem Faden auf, der die Windschutzscheibe Ihres Wagens berührt, wenn Sie weit genug hineingefahren sind. Um den Faden zu befestigen, machen Sie einen dicken Knoten in das Fadenende, schneiden einen Schlitz in den Tennisball und stecken Sie den Knoten hinein. Ja, so geht's auch. Ein selber gemachter Parkassistent.
0: Haben auch Sie einen Alltagstipp, welchen Sie uns mitteilen möchten? Dann rufen Sie uns an unter 013 3x die 6 und 3x die 7 oder schreiben Sie uns auf www.vm1.at.

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Mein schönes Zillertal, zeitlos war das. Ja, das Tal ist wirklich schön. Hansi Hinterseer ist dran. Du hast mich heute noch nicht geküsst. Das könnten Sie wieder mal zu Ihrem Partner sagen. Und danach gibt's den Mittagshit hier auf Radio VM1.

Gold von der Meierin, der heutige Mittagshit hier auf Radio VM1. Sie kommt aus dem Burgenland und heißt eigentlich Ulrike Maria Koller und hat interessant im Februar 2023 war sie eine der vier Kandidaten der Promi-Ausgabe von der Millionenshow. Weiter geht's jetzt im Programm mit Willi Gröll und Verliebt in die Heimat.

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0: magische Momente im Mittagsmenü von Semino Rossi. Heute am 27. Mai, ein Mittwoch. Und heute, ich weiß nicht, haben Sie schon einen gemacht, einen Purzelbaum? Heute ist nämlich der Welttag des Purzelbaums. Ja genau, und der ist auf den deutschen Jörg Wilkesmann-Brandner zurückzuführen, der ihn 2009 ins Leben gerufen hat. Ja, jetzt geht's weiter mit Florian Fesel. Zurück zu den Wurzeln geht er.
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1: Ja, wir sind fast am Ende der ersten Stunde Mittagsmenü heute am 27. Mai. Gleich geht's weiter, um 1:02 bin ich wieder da und da gibt's natürlich in der Stunde wieder das Musischmankerl mit Ingo Rotter und natürlich der Gesundheitstipp von Dr. Martin Juchum darf nicht fehlen. Also bis gleich.

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1: Mit Martina Steidl. Die Regierung hat sich auf eine neue Strompreisbremse geeinigt. Der Arbeitspreis von Strom für Haushalte soll bei explodierenden Preisen auf 10 Cent pro Kilowattstunde begrenzt werden. Für Unternehmen und Klein- und Mittelbetriebe soll es einen einheitlichen Zuschuss pro Kilowattstunde geben. Wirtschaftsminister Hartmannsdorfer zu den Voraussetzungen.
2: Es muss der Großhandelspreis über 3 Monate über 165 Euro pro Megawattstunde liegen und zusätzlich der Endkundenpreis über 16,5 Cent pro Kilowattstunde.
1: Gelten soll diese Bremse dann für 3 Monate, damit Haushalte und Betriebe nicht abrupt wieder belastet werden. Das Geld dafür soll aus den Übergewinnen der Energieunternehmen kommen. Bei der Frühjahrslohnrunde hakt es weiterhin nach den Warnstreiks. Schon bei der Chemieindustrie hat sich auch die Elektrobranche das Okay für Streiks bei der Gewerkschaft geholt. Morgen geht es da in die 5. Runde der Verhandlungen für einen neuen Kollektivvertrag. Sollte sich wieder keine Bewegung abzeichnen und ein Abschluss ausbleiben, sind in den Betrieben der Elektro- und Elektronikindustrie Kampfmaßnahmen geplant. Die Auermutter Lufthansa hat nun versichert, dass genügend Kerosin für die Flüge im Sommer vorhanden ist. Ausbleibende Treibstofflieferungen durch die gesperrte Straße von Hormuz werden durch Importe aus den USA und Afrika kompensiert, heißt es. Zudem haben europäische Raffinerien ihre Kerosinproduktion auf das maximale Level hochgefahren. In Italien haben Gäste keinen Anspruch auf Leitungswasser. Der jeweilige Betrieb kann selbst entscheiden, ob er Leitungswasser serviert oder nicht. Das hat nun das oberste Gericht so entschieden, nach einem jahrelangen Streit zwischen einer Urlauberin und einem italienischen Luxushotel, das der Frau kein Glas Leitungswasser zum Abendessen gebracht hat.
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3: Und es geht in die 2. Stunde. Hatten Sie auch das Gefühl, dass heute die längste Nacht der Welt war? Ja, die Klostertaler singen es zumindest. Und danach gibt's einen Blick auf Österreichs Straßen und aufs Wetter.

0: wir nun zum Wetter für Wien.
1: Heute Nachmittag gibt es zeitweise Sonnenschein, begleitet von vorübergehenden Wolken. Meist bleibt es trocken, jedoch ist ein kurzer gewittriger Regenschauer nicht ausgeschlossen. Die Temperaturen erreichen einen Höchstwert von rund 32 Grad. Aktuell messen wir in Wien 29 Grad. Das war unser Blick auf das Wetter.
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1: Es ist kurz nach 13 Uhr und momentan kommen Sie ohne längere Verzögerungen oder Staus voran. Kommen Sie gut an Ihr Ziel.

Wo hört man heute an Jodler? Natürlich im Zillertal. Höllerwind aus dem Zillertal. Heute ist unser Tag, ja, genau. Heute ist nämlich der Senioren-Fitness-Tag. Wenn Sie regelmäßig ins Fitnessstudio gehen, haben Sie bestimmt schon ein paar rüstige Rentner gesehen, die hart trainieren. Und das findet man natürlich bewundernswert. Um gesund zu bleiben und lange zu leben, ist es wichtig, dass auch Senioren regelmäßig Sport treiben. Und genau das wird heute mit dem Senioren-Fitness-Tag gefeiert. Ich muss auch wieder mal was machen.

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1: Ich darf die Hörerinnen und Hörer von VM1 zum heutigen Gesundheitstipp recht herzlich begrüßen. Stimmt es, dass heiße Zitrone bei einer Erkältung hilft? Vitamin C ist sehr hitzeempfindlich. Deswegen sollte der Zitronensaft mit kaltem Wasser aufgefüllt werden, damit mehr Vitamin C erhalten bleibt. Dann wird das Getränk auf Trinktemperatur erwärmt. Falls man auch noch Honig dazu gibt, sollte dieser auch auf nicht mehr als 40 Grad Celsius erhitzt werden, damit seine zusätzlichen Inhaltsstoffe erhalten bleiben. Das bekannte Hausmittel sollte also eher lauwarm getrunken werden als zu heiß. Geben Sie den Zitronensaft also lieber in kaltes oder lauwarmes Wasser und trinken Sie zusätzlich einen heißen Tee. Kiwi und Orangen enthalten übrigens ebenfalls sehr viel Vitamine. Ich bedanke mich für Ihr Interesse und freue mich auf das nächste Mal.
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Caro Fuchs im Mittagsmenü heute am 27. Mai. Jetzt kommt der Bergblitz Daniel und vergelt's Gott für die Musi, sagt er. Natürlich, das machen wir doch gerne. Und danach folgt das Musi-Schmankerl mit Ingo Rotter.

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1: Mein heutiges Musikschmankerl bringt uns Daniela Urich. Ja, sie hat was Neues, die Schlagersängerin und Friseurmeisterin aus Schwanenstadt in Oberösterreich. Seit über 22 Jahren ist die vielseitige Sängerin unterwegs. Ja, es gibt schon 6 CDs und 2 DVDs und zahlreiche Hitparadenplätze. Und heute darf ich Daniela Urich vorstellen mit ihrem neuen Titel, Sag ihr, ich hab dich nie geliebt.

Hallo, hier ist euer Fredi Fritz. Heute habe ich eine ganz persönliche Bitte an euch. Vielleicht bekommt ihr in den nächsten Tagen einen Anruf von einer fremden Nummer. Bitte nicht gleich wegdrücken. Wenn es um eine Umfrage zu Medien oder Radio geht, dann bleibt kurz dran. 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

Das Original, du entschuldige, ich kenne die Peter Cornelius. Ja, er ist immer noch auf den Bühnen dieser Welt. Daheim und tritt immer noch fleißig auf. Heute vor 96 Jahren, da wurde das Klebeband patentiert. Jeder verwendet es, die wenigsten wissen es, dass es heute vor 96 Jahren patentiert worden ist, nämlich von Richard Gurley Drew. Der bekommt das Patent für das Klebeband. Und jetzt geht's weiter mit Volkspop. Anna Lena.

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1: Das Ende naht, das Ende vom Mittagsmenü für heute. Gleich geht's weiter mit Ingos Musikstund. Um 2 startet die und danach folgt der Nachmittag mit Philipp Bammer und da können Sie Ihren Wunsch, Ihren Musikwunsch deponieren unter 013 3x6 und 5x7. Hinterlassen Sie eine Sprachnachricht und Philipp Bammer wird versuchen, Ihren Musikwunsch heute noch zu spielen. Und danach nicht vergessen, ab 20 Uhr Sepp Let's Go mit Sepp Mattelschweiger, die Obergräner-Sendung vom Feinsten. Ich sage auf Wiederhören, bis morgen früh.

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1: Mit Martina Steidl. Auf eine neue Strompreisbremse hat sich die Regierung heute geeinigt. Ob die Spritpreisbremse, die Ende des Monats ausläuft, verlängert wird, das ist weiter unklar. Die hohen Spritkosten werden aber auch für die Rettungsorganisationen zu einem immer größeren Problem. Sie wollen von der Regierung deswegen eine Befreiung von der Mineralölsteuer. Gerald Schöpfer, Präsident vom Roten Kreuz.
2: Naja, wir haben das Problem, dass bei den Krankentransporten ohne diese Tarife, die uns die Gesundheitskasse gewährt, weit davon entfernt sind, kostendeckend zu sein. Das heißt also, wir sehen, dass hier bereits in den meisten Bundesländern ein Millionenbetrag am Defizit eingefahren wird. Und jetzt verschärft sich diese Situation dadurch, dass der Diesel entsprechend teurer geworden ist.
1: Alleine für das Rote Kreuz entstehen so Mehrkosten von bis zu 5,6 Millionen Euro pro Jahr, so Schöpfer. Die Strompreisbremse ab Sommer soll den Preis im Krisenfall für ein Grundkontingent auf 10 Cent pro Kilowattstunde begrenzen. Ohne Strom aus Sonne und Wind wären die Preise noch höher. Darauf macht das Austrian Institute of Technology nun aufmerksam. Jede zusätzliche Terawattstunde würde den durchschnittlichen Großhandelsstrompreis in Österreich um rund 2 Euro pro Megawattstunde dämpfen. Ein schnellerer Ausbau von Photovoltaik und Windkraft würde Österreich jährlich mehr als 100 Millionen Euro sparen, heißt es in der Studie. Etliche griechische Inseln ächzen unter einem Rekordansturm von Touristen. Vor allem viele kleinere Inseln können mit der Belastung kaum noch Schritt halten. Wasser- und Stromverbrauch steigen, die Müllberge wachsen. Die Regierung will nun gegen den Massentourismus vorgehen, etwa durch strengere Bauauflagen in den Touristenhochburgen. Der spektakuläre Juwelenraub im Pariser Louvre soll verfilmt werden. Eine Produktionsfirma hat sich die Rechte an einem Recherchebuch gesichert. Doch unklar sind Titel, Besetzung und wann der Louvre-Film erscheinen soll. Nach 7 Monaten Ermittlungen und auch der Festnahme der wichtigsten Verdächtigen fehlt indes von den gestohlenen Juwelen weiter jede Spur.
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3: Einen schönen Nachmittag wünscht Ihnen Ingo Rotter bei Ingos Musikstunde. Haben wir wieder eine Stunde Zeit, gemeinsam feine Musik zu hören. Und ich würde sagen, das Miss Ebner Trio hat recht, wenn es heißt, ein Hoch auf die Musi.

0: kommen wir nun zum Wetter für Wien.
1: Heute Nachmittag gibt es zeitweise Sonnenschein, begleitet von vorübergehenden Wolken. Meist bleibt es trocken, jedoch ist ein kurzer gewittriger Regenschauer nicht ausgeschlossen. Die Temperaturen erreichen einen Höchstwert von rund 32 Grad. Aktuell messen wir in Wien 31 Grad. Das war unser Blick auf das Wetter.
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1: Es ist kurz nach 14 Uhr und aktuell melden wir keine lang andauernden Verkehrsbehinderungen oder Staus. Kommen Sie gut an Ihr Ziel.

Das war wieder mal das Laterndl-Trio vom Hirs Wuppinger, mein Heimatland. Bleiben wir in Salzburgerland mit der Filzmoser Tanzelmusik. Da gibt's nämlich Volksmusik vom Alpenland.

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unverkennbar, das war er wieder einmal, der Spitzbuer Markus, echter Bayernbuer. Bleiben wir in Bayern, mit Alpensound heißt es nämlich jetzt mit einem feinen Walzer Windbach.

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Die Krachledern waren das, handgemachte Musi. Ja, das machen auch meine heutigen Studiogäste. Die Skilehrer aus dem Stubaital sind jetzt gleich bei mir und wir hören es gleich mit der Melodie Schönes Stubaital.

0: Dass man die Skilehrer aus dem Stubaital, schönes Stubaital, drei sind jetzt bei mir, der Hans, der Leo und der Günther. Und Hans, fangen wir mal mit dir gleich an, Skilehrer aus dem Stubaital. Das heißt, ihr seid im Winter als Skilehrer immer noch tätig, oder?
1: Ja, wir sind von Anfang an schon Skilehrer gewesen. So ist unser Name entstanden. Wir haben früher, wie wir angefangen haben, vor 50 Jahren, einen englischen Namen gehabt, wir waren die Crazy Birds, aber unter den Namen hat uns ja keiner gekannt und wenn es auf Nacht geheißen hat, wer spielt, dann hat es aber geheißen, die Skilehrer spielen. Und da war nachher noch die Wirtin vom Dorfkrug, die Etta, die hat nachher, wie sie uns den ganzen Winter das erste Mal engagiert hat, gesagt, ihr seid nicht die Crazy Birds, ihr seid die Skilehrer aus dem Stubaital. Und seitdem haben wir den Namen.
0: Und das heißt so, ihr seid dann im Winter als Skilehrer tätig und am Abend spielt ihr dann im Klatzenstüberl.
1: Ja, in den 70er, 80er bis Mitte der 90er haben wir alle Tag gespielt und alle Tag Skikurs, außer samstags. Und Musik war auch Samstag nicht. Mittlerweile spielen wir einmal zweimal die Woche, dienstags und donnerstags im Kerzenstüberl in Fulpmes. Das ist Tradition, das
0: aber
1: haben
0: da
1: wir beibehalten.
0: Aber da habt ihr immer ein begeistertes Publikum. Ich war vor nicht allzu langer Zeit einmal bei euch drinnen. Ich muss sagen, es war eine tolle Stimmung und alles. Und so klingt es auch. Jetzt hören wir sie nämlich, die Skilehrer aus dem Stubaital. Hallo, kleine Maus.

0: Hallo kleine Maus, das waren die Skilehrer aus dem Stubaital und den Leo habe ich jetzt am Mikrofon. Ihr seid ja, wie wir gehört haben, schon 50 Jahre unterwegs und jetzt gibt es ein Programm von euch und das dauert vom 4. bis 7. Juni und findet in Fulpmes im Stubaital statt. Was wird denn da alles geboten?
1: Ja, das ist vom 4. bis 7. Juni, ist nicht mehr lang hin, im Musikpavillon in Fulpmes und da fangen wir an. Am Donnerstag haben wir einen Treffpunkt am Abend und da machen wir ein bisschen Erklärung für eine Wanderung, die wir mit unseren Gästen machen, die am Freitag stattfindet, die Wanderung. Dann am Freitag geht es schon dann los in den Musikpavillon und da haben wir das Siebenertragel haben wir da. Dann haben wir auch, wir spielen auch da natürlich mit. Dann am Samstag ist der Hauptabend, der Jubiläumsabend. Da haben wir dann die Tannerbischel, dann haben wir Alphornbläser und da machen wir wieder einen Abschluss. Und diverse Musikfreunde sind natürlich da auch dabei. Und am Sonntag dann, da ist dann ein Frühschoppen. Da treffen wir uns um 11 Uhr am Kirchplatz mit der Musik, Schützenkompanie, Musikkapelle Karls von Großglockner. Und dann ist ein Konzert im Musikpavillon. Und da spielt dann, wie gesagt, die Musikkapelle Fulpmes, dann die Musikkapelle Karls. Die Schützenkompanie ist dabei. Und dann machen wir da den großen Abschluss am Sonntagnachmittag.
0: Kann man sagen, ein riesiges Programm, aber muss man auch dazu sagen, 50 Jahre gibt es nicht so viele Gruppen, die das durchhalten. 4. bis 7. Juni in Fulpmes im Stubaital und da passt auch der nächste Titel, Stubai, du mein Traum.

0: So, und jetzt haben wir den Günther da und dann haben wir alle drei voll. 50 Jahre Jubiläum, wir haben es gehört, vom 4. bis 7. Juni im Stubaital in Fulpmes. Aber hört es ja dann auf oder geht es noch ein bisschen weiter?
1: Ich glaube, dass es noch ein bisschen weitergeht. Ich meine, die Gesundheit ist natürlich an erster Stelle und zurzeit muss ich sagen, wir sind alle noch fit. Wir machen natürlich noch ein paar Jahre dazu. Vielleicht reicht's bis zum 55er. Nicht Schnapszahl, vielleicht packen wir den auch noch, werden wir sehen.
0: Also ihr seid ja noch nach wie vor viel unterwegs. Wie kann man euch erreichen oder wo findet man eure Termine?
1: Wir sind viel in Deutschland unterwegs im Sommer wieder. Auch die nächste Zeit wieder, Juli, August, September, Oktober haben wir wieder einige Auftritte in Deutschland. Und unsere Termine natürlich, wir haben auch eine Homepage, das war www.dieskilehrer.ch. .at. Da ist eigentlich die komplette Information außer zu lesen.
0: Dann findet man alles, ja. Dann würde ich sagen, danke dem Leo, dem Hans und dem Günther und ich wünsche euch ein tolles Fest vom 4. bis 7. Juni und ja, ein Plattermedley habt ihr noch mitgebracht, die Skilehrer aus dem Stubaital. Danke für den Besuch.

wirklich auch und hier so bin ich fort. Das war was Aktuelles, Cola Cappuccino. Ne? Klingt ganz gut, das war Kerns Landcafé Musi. Und mit Kreiner Mix hören wir einen Titel aus ihrer aktuellen CD, Die erste Liebe.

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1: Damit bin ich schon wieder am Ende von Ingos Musikstunde. Philipp Hammer wird jetzt gleich nach 15 Uhr weiterkommen. Und ab 20 Uhr gibt es natürlich wie immer am Mittwoch Sepp Let's Go, unsere Musiksendung mit Sepp Mattelschweiger. Ich freue mich schon aufs nächste Mal.

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1: Mit Martina Steidl. Großdemo in Wien heute gegen den geplanten Sparkurs der Regierung bei den heimischen Unis. Die ÖH spricht von rund 21.000 Menschen, die sich vor der Uni Wien versammelt haben. Im Raum stehen ja milliardenschwere Kürzungen. Morgen sind dann Proteste in den Bundesländern geplant, in Linz, Graz, Salzburg und Klagenfurt. Auf eine neue Strompreisbremse im Krisenfall hat sich die Regierung heute geeinigt. Ob die Spritpreisbremse, die Ende des Monats ausläuft, verlängert wird, das ist weiter unklar. Die hohen Spritkosten werden aber auch für die Rettungsorganisationen zu einem immer größeren Problem. Rotes Kreuz, Samariterbund, Johanniter und Malteser fordern nun eine Befreiung von der Mineralölsteuer. Bei Temperaturen jenseits der 30 Grad, wie es aktuell der Fall ist, ist das Arbeiten oft mühsam, sei es im Büro oder im Freien. Ein generelles Recht auf hitzefrei gibt es ja nicht. Für Arbeiten im Freien gilt aber die neue Hitzeschutzverordnung, erinnert ÖGB-Arbeitsrechtsexpertin Verena Weilharter.
2: Bei den Schutzmaßnahmen ist es wichtig, dass die Gefahrenvermeidung an erster Stelle steht. Da geht es zum Beispiel auch um die Verlagerung der Arbeitszeit oder andere Maßnahmen, wie zum Beispiel die Beschattung der Arbeitsplätze oder auch die Zurverfügungstellung von Kopfschutz, von Nackenschutz, von UV-Schutzkleidung, von Sonnenbrillen oder natürlich auch von Sonnenschutzcreme.
1: Eine Klimaanlage im Büro ist kein Muss. Wer einen privaten Ventilator oder andere Kühlgeräte verwenden will, der sollte das mit dem Arbeitgeber vorher abklären, rät Weilharter. Im Kampf gegen den Klimawandel will Frankreich seine Friedhöfe grüner machen. Die für das Land typischen Grabsteinwüsten in den Pariser Vorstädten sollen zu kleinen innerstädtischen grünen Oasen werden, weil es in Paris selbst nicht viele freie Flächen gibt, die sich begrünen lassen.
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3: Herzlich willkommen, liebe Hörer von Radio VM1. So schnell geht's also in einer verkürzten Arbeitswoche und schon haben wir wieder den Mittwochnachmittag, die Wochenmitte schon wieder erreicht. Und jetzt würde ich sagen, genießen wir gleich einmal musikalisch die Alpenrosen, die man natürlich auch so sehr gerne sieht, mit den Alpenrebellen. Und dann schauen wir, was sich bei Wetter und Verkehr so tut. Schönen Nachmittag.

0: kommen wir nun zum Wetter für Wien.
1: Heute Nachmittag gibt es zeitweise Sonnenschein, begleitet von vorübergehenden Wolken. Meist bleibt es trocken, jedoch ist ein kurzer gewittriger Regenschauer nicht ausgeschlossen. Die Temperaturen erreichen einen Höchstwert von rund 32 Grad. Aktuell messen wir in Wien 30 Grad. Das waren die aktuellen Wetterinformationen.
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1: Es ist kurz nach 15 Uhr und aktuell verzeichnen wir einige Verzögerungen. In Wien kommt es zwischen Gauermanngasse und der zweiten Linie zu einem Stau in beiden Richtungen aufgrund einer hohen Verkehrsbelastung. Rechnen Sie mit längeren Fahrzeiten in diesem Bereich. Gute Fahrt und passen Sie auf sich auf.

So klingt ein toller Mittwochnachmittag hier bei uns auf Radio Frau M1 mit Austria 3. Und ja, die Freunde, die sind wir hier alle beieinander auf Radio VM1 und vor allem die Freunde der Musik nämlich. Und da sind ihre Musikwünsche gefragt unter der 013 3x die 6 5x die 7. Ja, los geht's mit vielen Musikwünschen an diesem Mittwochnachmittag und wir leben unsere Träume mit Sigurd und Marina, das gehört natürlich auch dazu.

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1: Genau, und die schönste Musik, die suchen ja Sie auch aus, hier bei uns auf Radio VM1, liebe Hörer. Und damit verlieren wir auch gar nicht mehr Zeit und erfüllen gleich den ersten Wunsch an diesem Mittwochnachmittag. 013 3x6 5x7.
2: Hallo VM1, da spricht die Lise. Ich hätte einen Wunsch bitte vom Almrauschklang Holzmutterl. Das ist ein super Ding. Danke, schönen Tag noch. Bitte.
1: Ja, wir wünschen natürlich allen einen wunderbaren Mittwochnachmittag mit dieser Melodie vom Original Almrauschklang und genießen jetzt das alte Murtal musikalisch und dort erlebt er sicher auch seine eigenen Erinnerungen und seine eigenen Verbindungen. Viel Spaß!

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0: Ja, Alpenland, Sepp und Co. mit einer klaren Meinung. So schön wie heute. Und wir machen auf jeden Fall alles dafür hier bei Radio VM1, dass es sehr, sehr schön wird an diesem Mittwochnachmittag 15:27 Uhr. Und wir haben natürlich gleich den nächsten Musikwunsch hier bei uns. 013, 3x die 6, 5x die 7. Schauen wir mal, was dahinter steckt.
1: Ja, hallo, guten Tag. Mein Name ist Matthias. Ich grüße das VM1-Team. Schöne Musik, deutschsprachige Musik, die man auch noch sprachlich versteht. Weiter so, ich würde mir das Lied wünschen von Andy Borg. Adios, amor, danke, tschüss.
0: Ja, selbstverständlich bleiben wir natürlich auch weiterhin unserer Linie treu. Deutschsprachige Musik, die man auch versteht, wie du so schön formuliert hast. Und Andy Borg natürlich auch ein Vorzeigekünstler im Schlagerbusiness. Adios, amor, ein richtiger Klassiker. Schönen Nachmittag.

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1: Ja, selbstverständlich der Frühlingsmix bei uns hier auf Radio VM1, aber ich weiß nicht, wie es Ihnen geht. Ich glaube, man hat schon richtige Sommergefühle zurzeit in dieser Woche und die wollen wir natürlich auch hier auf Radio VM1 richtig pflegen mit Ihren Musikwünschen und es sind so viele, deswegen kommt auch gleich der Nächste.
2: Hallo, liebes Team. Ich freue mich immer über eure Sendung. Bitte, ich hätte einen Wunsch und zwar hätte ich gern, er war nur ein Bettler. Bitte spielt mir das. Euch wünsche ich einen schönen Tag, einen sonnigen Tag und alles Gute. Danke.
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1: Ich freue mich auf Ihren Anruf, liebe Hörer von Radio VM1, zur bereits genannten Nummer 013, 3x die 6, 5x die 7. Und ich kann sagen, sie wird ganz fleißig gewählt und der nächste Musikwunsch, den darf ich jetzt auch schon erfüllen.
2: Hallo, super Sender, das ist der Erik. Kannst du mir heute bitte für die originalen Miesebombe Stickel von der Hohenalm spielen? Ganz ein schön groß, der Resi richtet dich aus und dann kannst du einen Tag noch. Dankeschön, bitte, danke.
1: Ja, sehr gerne. Von der Hohenalm, da können wir jetzt ja wieder daran denken, wenn diese Temperaturen gerade sind, wie wir sie jetzt haben. Ich habe es jetzt von den Original-Hochkönig-Burm, also auch richtig original für die natürlich, jetzt von der Hohenalm. Auf geht's!

Ja, das sind die fidelen Mölltaler mit Gold, Platin und Diamant. Und wir sind natürlich da auf Radio VM1, weil uns eben die Musik so gut gefällt. Und liebe Hörer, vielleicht gefällt Ihnen ja auch der Gedanke an ein wenig Erholung, an ein wenig Urlaub. Und da haben der Zwiedertaler und die Geigerin jetzt gleich ein paar Tipps mit dabei. Nämlich zum Beispiel könnt's gehen mit der Oma nach Paloma. Vielleicht haben ja auch Sie schon konkrete Pläne. Und dabei wünsche ich Ihnen natürlich jetzt ganz viel Spaß, auch bei der Suche nach der perfekten Urlaubsdestination. Mit der Oma nach Paloma und der Zillertaler und die Geigerin. Hallo.

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1: Ja, die Musik auf Radio VM1 gehört natürlich immer dazu, würde ich sagen. Und vielleicht können Sie ja heute am Mittwochnachmittag schon ein bisschen die Sonne genießen, weil das muss man wirklich ausnutzen, wenn es einmal eine Woche lang wirklich großteils wirklich schön ist und auch warm. Und jetzt wird uns wieder im Herz gleich warm mit dem nächsten Musikwunsch. Den erfüllen wir jetzt gleich.
2: Ja, grüß euch VM1, da ist die Resi aus dem Zillertal. Kannst du mir bitte heute für die alten Obergreiner Flotzliedl spielen? Ein Musikant kennt kein Zuhause, weil leider das Alpenobergreiner Konzert heute abgesagt ist worden und jetzt wünsche ich mir ein Flotzliedl. Lass einen Jürgchen grüßen und einen Sepp in Bayern. Danke und einen schönen Nachmittag wünsche ich. Pfiati.
1: Ja, ebenfalls. Wir hoffen natürlich, dass das Alpenobergreiner Konzert dann bald nachgeholt werden kann, weil ist immer große Enttäuschung, wenn man natürlich sich lange auf ein Konzert freut und dann kann es nicht stattfinden. Ein Musikant kennt kein Zuhause jetzt. Leider habe ich nicht von den Alpenobergreinern, aber dafür wird's richtig flott über den Loipelpass fahren wir nämlich jetzt. Auf geht's!

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1: Und der Volksmusik-Nachmittag hat in dieser Stunde noch ein letztes Highlight zu bieten, nämlich einen Musikwunsch, der wieder eingesendet wurde unter der 013 3x6 5x7. Sie können sich natürlich auch in den kommenden Stunden noch Ihre Lieblingshits bei uns wünschen.
2: Hallo Philipp, da ist der Daniel. Ich hätte einen Musikwunsch und zwar wünsche ich mir von der Gruppe Oberkrainer Power den Titel Mein Eibiswald. Ich grüße damit alle, die mich kennen und das ganze VM1-Team. Bin momentan jetzt hier im Schwarzwald im Sprinter unterwegs und höre begeistert deine Sendung. Bis zum nächsten Mal. Servus.
1: Ja, jetzt gibt's nochmal volle Power, Oberkrainer Power, den Eibiswald und dann die Nachrichten aus Österreich und der Welt um 16 Uhr.

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1: Mit Martina Steidl. Das Vermögen der Österreicherinnen und Österreicher ist im Vorjahr deutlich gewachsen. Die Schere zwischen Arm und Reich, die bleibt aber weit geöffnet. Rund 500 superreiche Menschen in Österreich besitzen knapp 40% des heimischen Vermögens. Helene Feichtenhofer.
2: Auf 1,2 Billionen Dollar ist das private Finanzvermögen im vergangenen Jahr gewachsen, so die Zahlen im neuen Global Wealth Report. Neben Bargeld, Kontoguthaben und Wertpapieren werden hier auch Ansprüche gegenüber Pensionskassen mit eingerechnet. Klar ist, Reiche werden immer reicher, weil sie mehr Vermögen haben, um es zu investieren und zu vermehren, über Aktien, Anleihen oder Investmentfonds. Die 500 reichsten Menschen in Österreich besitzen gemeinsam 100 Millionen Dollar an Finanzvermögen.
1: Fast 97.000 Superreiche gibt es weltweit, die meisten davon in den USA und in China. Großdemo in Wien heute gegen den geplanten Sparkurs der Regierung bei den heimischen Unis. Die ÖH spricht von rund 21.000 Menschen, die sich vor der Uni Wien versammelt haben. Im Raum stehen ja milliardenschwere Kürzungen. Morgen sind dann Proteste in den Bundesländern geplant, in Linz, Graz, Salzburg und Klagenfurt. Ein kurzes, aber heftiges Gewitter hat den Bahnverkehr rund um Innsbruck heute kurzzeitig lahmgelegt. In der Nähe des Hauptbahnhofs hat ein Blitz eingeschlagen, das hat eine Störung an einem Stellwerk verursacht. Zwischen Völs und Tirol sind für rund eine Stunde keine Züge gerollt. Seit 14 Uhr sind die Züge im Regional- und Fernverkehr eingeschränkt wieder unterwegs. Angespülte Plastikflaschen oder Chipssackerl gehören an vielen Stränden weltweit inzwischen leider zum Bild dazu. Pro Jahr landen rund 20 Millionen Tonnen Plastik in der Umwelt und vom Festland über Flüsse auch bis in die Meere. Eine Studie zeigt nun, die größten Verschmutzer der Meere sind keine Industrieabfälle oder Fischernetze. Es sind Lebensmittelverpackungen aus unserem Alltag.
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3: Liebe Hörer von Radio VM1, ja, wir machen weiter in derselben Tonart mit toller Musik aus Österreich. Und vor allem, es ist ein guter Zeitpunkt, genau das zu tun, was einem taugt. Zumindest sieht es jetzt Johe aus Tirol genauso. Nämlich, wenn's dir taugt, dann tu's. Das ist auch die Titelmelodie ihres neuen Albums. Und da hören wir jetzt gleich mal rein. Eine flotte Polka mit guter Launestimmung garantiert. Perfekt für den Mittwochnachmittag. Und dann gibt's natürlich wieder unser Wetter- und Verkehr-Infopaket.

0: wir nun zum Wetter für Wien.
1: Heute Nachmittag gibt es zeitweise Sonnenschein, begleitet von vorübergehenden Wolken. Meist bleibt es trocken, jedoch ist ein kurzer gewittriger Regenschauer nicht ausgeschlossen. Die Temperaturen erreichen einen Höchstwert von rund 32 Grad. Aktuell messen wir in Wien 27 Grad. Das war unser Wetterüberblick.
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1: Es ist kurz nach 16 Uhr und aktuell verzeichnen wir einige Verzögerungen in Wien. Auf der Autobahn Südosttangente kommt es zwischen der gesperrten Ausfahrt Simmering und dem Knoten Prater zu einem Stau aufgrund von sehr viel dichterem Verkehr als normal. Auch auf der 227 zwischen Ringturm und Radetzkybrücke sowie zwischen Praterstraße und Hollandstraße gibt es Staus, bedingt durch das erhöhte Verkehrsaufkommen. In der Innenstadt zwischen Gauermanngasse und der Zweierlinie ist in beiden Richtungen ebenfalls mit Stau zu rechnen. Rechnen Sie mit längeren Fahrzeiten in all diesen Bereichen. Kommen Sie gut und sicher an Ihr Ziel.
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1: Ja, liebe Hörer, schön, dass Sie mit dabei sind an diesem Mittwochnachmittag und ich hoffe, wir genießen gemeinsam einen tollen Mittwoch mit hoffentlich viel Sonnenschein und wir machen gleich dort weiter, wo wir in der letzten Stunde aufgehört haben, nämlich mit Ihren Musikwünschen 013 3x6 5x7 und so schnell geht's schon weiter mit dem nächsten.
2: Da ist Brigitte, ich wünsche von Christoph Vater ein Lied. Danke.
1: Naja, wenn wir uns so umschauen, da würde ich sagen, da passt von Christoph Vater ganz gut dazu. Sommersonne, Träumen und du, das sind drei Dinge. Die helfen uns schon einmal sehr weiter.

0: Ja, der Mölldal-Sound, der liefert uns Gründe, die man immer gerne hört, nämlich warum man geliebt wird, deshalb liebe ich dich. Und wir haben gleich den nächsten Musikwunsch. 013 3x6 5x7. Weiter geht's.
1: Guten Tag, ich wünsche mir von der Kastloter Spatzen gefesselt an den Rollstuhl. Schönen Tag und macht's weiter so.
0: Ja, die Kastloter Spatzen immer wieder gern gewünscht und dementsprechend machen wir jetzt einen kleinen Abstecher nach Südtirol und gefesselt im Rollstuhl.
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1: Ja, einfach zu genießen, so ein Frühlingsspaziergang, und hoffentlich fühlt sich die Musik auf Radio VM1 auch genauso an wie ein Frühlingsspaziergang, nämlich für Sie durch diesen Mittwochnachmittag. Und es gibt natürlich in dieser Stunde auch noch den Gesundheitstipp mit Dr. Martin Juchum, speziell für all jene, die manchmal vielleicht ein bisschen erkältet sind, haben wir da in den kommenden 10 Minuten einen tollen Gesundheitstipp vorbereitet. Und jetzt gleich gibt's aber den nächsten Musikwunsch, 013 3x6 5x7. Die Einladung gilt auch genau für Sie. Senden Sie Ihren Musikwunsch und los geht's mit Ihren Lieblingshits.
2: Hier ist Martha Nussbaumer aus dem schönen Ländle. Und ich wünsche mir von den Bregenzerwälder Dorfmusikanten Sauber der Berge im Alpenland. Liebes VM1-Team, ihr spielt einfach sehr gute Musik. Dankeschön und noch eine gute Zeit, Martha.
1: Genau, sehr gute Musik natürlich auch fürs Ländle, und jetzt ganz speziell der Zauber der Berge im Alpenland, den kennen wir alle und den hören wir auch gerne. Die Original Bregenzerwälder Dorfmusikanten spielen jetzt auf.

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1: Wir haben schon wieder 16.30 Uhr, liebe Hörer, hier bei uns auf Radio VM1. Also langsam grüßt uns schon wieder der Feierabend. Das hören wir gern an diesem Mittwoch. Und es bleibt ja dann gar nicht mehr so viel über von dieser Arbeitswoche, in dieser kurzen Arbeitswoche, muss man dazu sagen. Und in der Volksmusik, da wird natürlich oft gerne die Heimat besungen. Das machen jetzt Östi Dritten für uns mit ihrem tollen Hit.

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1: Ja, liebe Hörer, wir genießen die Zeit mit guter Musik, aber diese Stunde ist natürlich auch für Ihre Gesundheit da, nicht nur für Ihr musikalisches Wohl. Und deswegen haben wir jetzt gleich den Gesundheitstipp mit Dr. Martin Juchum. Da geht es heute darum, ob eine heiße Zitrone bei Erkältungen hilft. Ja, jetzt gerade vielleicht die Erkältungen nicht in der Hochsaison, wenn man so will, bei diesen sommerlichen Temperaturen. Aber es kann einen dann doch relativ schnell wieder erwischen. Aber davor haben wir jetzt noch einen Musikwunsch.
2: Hallo, Radio VM1. Ich wünsche mir gerne den Titel von Patrick Steindl. Zu Hause ist da, wo mein Herz schlägt. Danke.
1: Ja, gerne erfüllen wir diesen Titel noch von Patrick Steindl. Und dann haben wir auch gleich den Gesundheitstipp mit Dr. Martin Juchum.

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1: Ich darf die Hörerinnen und Hörer von VM1 zum heutigen Gesundheitstipp recht herzlich begrüßen. Stimmt es, dass heiße Zitrone bei einer Erkältung hilft? Vitamin C ist sehr hitzeempfindlich. Deswegen sollte der Zitronensaft mit kaltem Wasser aufgefüllt werden, damit mehr Vitamin C erhalten bleibt. Dann wird das Getränk auf Trinktemperatur erwärmt. Falls man auch noch Honig dazu gibt, sollte dieser auch auf nicht mehr als 40 Grad Celsius erhitzt werden, damit seine zusätzlichen Inhaltsstoffe erhalten bleiben. Das bekannte Hausmittel sollte also eher lauwarm getrunken werden als zu heiß. Geben Sie den Zitronensaft also lieber in kaltes oder lauwarmes Wasser und trinken Sie zusätzlich einen heißen Tee. Kiwi und Orangen enthalten übrigens ebenfalls sehr viel Vitamine. Ich bedanke mich für Ihr Interesse und freue mich auf das nächste Mal.
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2: Ja, alles andere als lauwarm, jetzt dafür gleich Franz Nolf, nämlich hol mir das Alphorn Echo, da wird's wieder flotter.

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1: Ja, liebe Hörer von Radio VM1, wenn Sie vielleicht an die Schulzeit zurückdenken, für manche war es vielleicht die Lieblingsbeschäftigung im Turnunterricht. Für mich persönlich war es immer ein bisschen der Horror, die Purzelbäume, ob vorwärts oder rückwärts. Ich persönlich möchte eher nimmer dran denken. Aber warum rede ich überhaupt von den Purzelbäumen? Ja, heute, da haben wir nämlich den Welttag des Purzelbaumes. Der findet jetzt seit 2009 regelmäßig am 27. Mai statt. Warum das jetzt genau dieser Tag ist, ja, da bin ich mit meinem Latein auch eher am Ende. Aber jedenfalls, alle, die von Ihnen im Bodenturnen gut aufgestellt sind, die können ja heute mal eine Rolle vorwärts schlagen und damit ein bisschen beim Bodenturnen wieder auf Vordermann kommen. Ich mache, wie gesagt, nicht mit, aber wünsche Ihnen jetzt ganz viel Vergnügen mit Mischa Kova und ihrem Liebeslied. Das hat sie jetzt für uns auf Radio VM1.

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1: Ja, liebe Hörer, ich freue mich natürlich weiterhin über Ihre Musikwünsche an diesem wunderbaren Mittwochnachmittag. Wir machen uns gemeinsam eine feine Zeit und das geht am besten natürlich, wenn Sie sich auch beteiligen mit Ihren Lieblingshits 013, 3x die 6, 5x die 7. Und mit Nico Christoforitsch und Lisa Mikolaschek, da beenden wir jetzt diese Stunde. Gleich haben wir die Nachrichten um 17 Uhr. Wir blicken auf Wo ich geboren bin, ein toller Titel von Nico Christoforitsch und Lisa Mikolaschek jetzt bei uns. We'll be right back.

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1: Mit Martina Steidl. Unter massiven Sicherheitsvorkehrungen hat am Landesgericht Klagenfurt heute der Prozess gegen den Villach-Attentäter begonnen. Der Syrer, der als hochgefährlich gilt und in einem Glaskasten sitzt, hat vor Gericht seine Tat im Namen des Islamischen Staats völlig ruhig eingeräumt und davon gesprochen, wieder töten zu wollen. Viele Zuseher der öffentlichen Verhandlung hat das nicht kalt gelassen.
2: Wenn ich ganz ehrlich bin, ihr, die Augen und das alles, es ist schon sehr extrem.
3: Dass ihm das kaum berührt mehr und er steht dafür ein, er hat keine Emotionen, er zeigt überhaupt keine Emotionen. Nicht, das ist sehr schlimm.
2: In meinem Herzen ist Trauer, wenn ich sowas sehe.
3: Du bist in so einer Hinsicht, bist du machtlos. Du kannst jetzt sagen, da, genauso passieren. Es kann jetzt sagen, guck mal, Batsch, und fertig ist, ja.
1: Der Angeklagte hatte am 15. Februar des Vorjahres mit einem Klappmesser einen 14-jährigen Burschen getötet und 5 weitere Menschen, teils lebensgefährlich verletzt. Möglicherweise gibt es noch heute Abend ein Urteil. Dem 24-Jährigen droht eine lebenslange Haft. Am Wiener Landesgericht hat der Prozess gegen Ex-FPÖ-Chef und Vizekanzler Strache begonnen. Ihm wird Untreue vorgeworfen. Er soll versucht haben, sich die Prämie einer Lebensversicherung auszahlen zu lassen, die mit Parteigeldern der FPÖ finanziert wurde. Strache bestreitet das heute und bekennt sich nicht schuldig. Der Prozess wurde auf 6 Verhandlungstage anberaumt. Das private Finanzvermögen der Österreicherinnen und Österreicher ist im Vorjahr deutlich gewachsen, auf 1,2 Billionen Dollar, so die Zahlen im neuen weltweiten Vermögensreport. Die Schere zwischen Arm und Reich, die bleibt aber weit geöffnet. Rund 500 superreiche Menschen in Österreich besitzen knapp 40% des heimischen Vermögens und sie werden auch immer reicher, weil sie mehr Vermögen haben, um es zu investieren. Die Auermutter Lufthansa hat nun versichert, dass genügend Kerosin für die Flüge im Sommer vorhanden ist. Ausbleibende Treibstofflieferungen durch die gesperrte Straße von Hormuz werden durch Importe aus den USA und Afrika kompensiert, heißt es. Zudem haben europäische Raffinerien ihre Kerosinproduktion auf das maximale Level hochgefahren.
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4: Sie hören den VM1 Mitmach-Musik-Nachmittag, liebe Hörer von Radio VM1. Ja, mitmachen deswegen, weil die Musikwünsche von Ihnen, die laufen natürlich auch in dieser Stunde. Ich freue mich drauf, von Ihnen zu hören unter der 013 3x die 6 5x die 7. Und in dieser Stunde machen wir uns natürlich wieder eine tolle musikalische Zeit, die uns dann langsam Richtung Feierabend bringt. Jetzt der Original Almrauschklang und das Knödelfest auf der Rössläum.

0: wir nun zum Wetter für Wien.
1: Heute Abend bleibt es überwiegend sonnig und sehr warm. Vereinzelt ist ein kurzer Regenschauer möglich, meist bleibt es jedoch trocken. In der Nacht klart es auf und die Temperaturen sinken auf 10 bis 16 Grad. Aktuell messen wir in Wien 30 Grad. Morgen erwartet uns ein sonniger Tag mit Temperaturen von rund 25 Grad. Der Wind weht mäßig bis lebhaft aus Nordwest bis Nord. Das war das Wetter.
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1: Es ist kurz nach 17 Uhr und aktuell verzeichnen wir einige Verzögerungen in Wien. Auf der Autobahn Südosttangente Wien kommt es zwischen der gesperrten Ausfahrt Simmering und dem Knoten Prater zu einem Stau aufgrund von sehr viel dichterem Verkehr als normal. Auch auf der Strecke zwischen Ringturm und Radetzkybrücke gibt es einen Stau, ebenfalls verursacht durch sehr viel dichterem Verkehr als normal. Rechnen Sie mit längeren Fahrzeiten in all diesen Bereichen. Kommen Sie gut und sicher an Ihr Ziel.

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1: Liebe Hörer von Radio VM1, ja, traditionell natürlich die Musik und traditionell erfülle ich auch sehr gerne Ihre Musikwünsche. 013 3x6 5x7. Ihre Chance für Ihren Lieblingshit, den haben Sie natürlich nach wie vor durch den VM1 Nachmittag und Feierabend. Und da haben wir auch schon den nächsten Wunsch.
2: Ich wünsche mir den Song Reif für die Liebe von der Manuela Lorenz. Schicke euch ganz liebe Grüße aus der Steiermark. Tschüss, danke.
1: Ja, wer schon nicht reif für die Liebe? Das sind wir eigentlich immer, genauso wie reif für die Insel. Aber jetzt haben wir Manuela Lorenz mit Reif für die Liebe hier bei uns auf Radio VM1. Machen Sie sich einen schönen Mittwochnachmittag.

Die rehbraunen Augen von den Kasamandeln, legendäre Melodien, die wir alle kennen. Und jetzt ist es schon so heiß draußen und trotzdem müssen wir jetzt musikalisch ein bisschen einheizen, liebe Hörer von Radio VM1. Das werden nämlich jetzt für uns machen die Zillertaler Haderlumpen mit dem Haderlumpen-Bäder, den wir alle kennen und langsam dann auch schon Richtung ein bisschen Feierabendentspannung denken können. Mit dem Haderlumpen-Bäder geht es auf jeden Fall nochmal leichter.

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1: Ja, liebe Hörer, und am 31. Mai, am kommenden Sonntag, da gibt's auch richtig viel Musik. Da gibt's nämlich den großen VM1 Frühschoppen auf der Mutterer Alm in Tirol, ganz in der Nähe von Innsbruck. Und man kommt da ganz, ganz bequem hin, nämlich mit der Gondel. Die fährt direkt rauf bis zur Bergstation, direkt zum VM1 Frühschoppen, gemeinsam mit Ingo Rotter. Das Ganze ist auch eine Sendungsaufzeichnung und die Ausstrahlung erfolgt dann am Sonntag, den 7. Juni zwischen 11 und 13 Uhr. Aber wie gesagt, auf der Mutteralm findet diese Veranstaltung schon am Sonntag.

0: Sonntag, den 31. 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Musikalisch, da ist einiges mit dabei. Fashion Rock, Mario und Christoph, die Schneidigen und auch Schlagermusik ist dabei mit Daniela. Also beste Unterhaltung am kommenden Sonntag beim großen VM1 Frühschoppen. Und jetzt wünsche ich Ihnen nur viel Vergnügen mit dem kommenden Musikwunsch.
1: Hallo Freunde von Radio VM1, der Thomas aus Seefeld. Ich bin jetzt gerade beim Schützling auf dem Weg nach Garmisch zu einer Spielerei und wir hatten uns jetzt gedacht, jetzt passt das eigentlich die Spitzpolka von Duo Zillertal, gespielt und komponiert von Christoph Hauser. Und euch wünsche mir jetzt einen schönen Feierabend. Vielen Dank.
0: Ja, und die Spitzpolka passt auch perfekt zum kommenden VM1 Frühschoppen am kommenden Sonntag, weil da wird es auch spitze zugehen. Das Duo Zillertal jetzt und die Spitzpolka. Auf geht's!

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1: Ja, und uns begleitet ja in letzter Zeit zum Glück nicht nur die Musik, sondern auch die Sonne. Und sonnig bleibt sie auch großteils in den kommenden Tagen und noch für längere Zeit hoffentlich. Und wenn Sie ein ähnlicher Hauttyp sind wie ich vielleicht, also so richtig kasweiß, da darf man auch die Sonnencreme dann nicht vergessen. Leider passiert es dann doch immer wieder mal und dann ist ja schon gleich mal da der Sonnenbrand. Und ich bereue es dann immer gleich im Nachhinein natürlich, wenn man die Sonnencreme vergessen hat, da geht es Ihnen sicher auch gleich. Und manchmal wird's auch die Sonnencreme nicht vergessen, nämlich vor allem heute am 27. Mai, zumindest in den USA nicht, weil dort ist nämlich heute der Tag der Sonnencreme, ein weiterer kurioser Feiertag, also der zumindest in den USA begangen wird. In diesem Sinne hoffe ich, dass wir heute alle sonnenbrandfrei bleiben, zumindest jetzt am Abend, da droht uns auch auf der Terrasse dann keine große Gefahr mehr, würde ich sagen. Und jetzt haben wir die Schmalzler, die bringen uns jetzt Musik mit Servus, Freunde!

0: Ja, servus Freunde, sagen nicht nur die Schmalzler, sondern wir auch hier auf Radio VM1. Und servus sagen wir auch zum nächsten Hörer, der uns jetzt den Musikwunsch gesendet hat. 013 3x6 5x7. Diese Nummer ist natürlich nach wie vor für Sie erreichbar und verfügbar. Viel Spaß.
1: Hallo VM1, das ist der Mare. Ich wünsche mir gern, hallo kleine Maus, von uns laufst du aus der Nicht. Das ist so ein cooles Lied, das taugt mir. Passt, ich wünsche euch noch einen schönen Tag. Tschüss.
0: Ja, das findest nicht nur du cool, dieses Lied. Das ist richtig weit verbreitet. Sasso Außenick und seine Obergreiner immer wieder gern gehört. Ein wahrer Hit. Hallo kleine Maus.

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1: Ja, liebe Hörer, und ich würde sagen, ein Bayerischer, der muss jetzt her mit den Hinterlechnern, nämlich Zeit, ein bisschen zum Tanzen, da kommt man dann noch mehr ins Schwitzen, als man ohnehin schon kommt bei diesen Temperaturen. Ja, und in den kommenden circa 10 Minuten, da blicken wir auch anlassbezogen auf die Geschichte der Supermärkte. Seien Sie gespannt, was Sie da erwartet. Jetzt aber gibt's, wie gesagt, natürlich Musik, wie es gehört, auf Radio VM1. Ein Bayerischer, der muss heute her.

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2: Ja, richtig heiß ist es. Und was tut man mit diesen sommerlichen Temperaturen, liebe Hörer? Ja, vielleicht geht man auch in den Supermarkt, weil da ist es zumindest auch immer ganz gut klimatisiert. Aber in erster Linie geht es natürlich darum, dass man das Notwendigste für die restliche Woche besorgt. Und heute, da lohnt sich besonders ein Blick in die Geschichte der Supermärkte, weil nämlich am 27. Mai im Jahr 1950, also vor 76 Jahren, da wurde eine Konsumfiliale an der Wiener Straße 2 in Linz auf Selbstbedienung umgestellt. Und die Linzer Unternehmen wie ich, die wissen wahrscheinlich auch ganz genau, wo dieser Selbstbedienungsladen gestanden ist. Anfangs war man da ein bisschen skeptisch, aber dann hat sich das nach und nach durchgesetzt und anstatt des Kreislers gab es dann immer mehr Supermärkte. Also tatsächlich, was heute selbstverständlich ist, gibt es noch nicht einmal 80 Jahre, nämlich die Supermärkte. Dementsprechend wünsche ich Ihnen viel Spaß heute beim abendlichen Einkauf. Vielleicht haben Sie ja eine Grillfeier vor sich, dann lohnt sich das auch auf jeden Fall. Jetzt haben wir musikalisch Chantic mit dabei, ein bisschen besser. Und dann gibt's auch schon die Nachrichten um 18 Uhr.

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1: Mit Martina Steidl. Im Ministerrat hat die Regierung heute eine neue Strompreisbremse ab Sommer beschlossen. Für den Krisenfall. Steigt der Strompreis über 16,5 Cent pro Kilowattstunde über 3 Monate hinweg, wird er auf 10 Cent gedeckelt. Dass der Preis für Strom Richtung Herbst teurer werden wird, davon ist auszugehen, meint Lukas Zwieb von der Energieagentur.
2: Allen voran, wenn eben diese politische Spannung und dieser Versorgungsengpass bzw. dieser Risikoaufschlag auf den Versorgungsrouten bleibt, muss man davon ausgehen, dass man diese Preisentwicklungen auch in den Strom- und Gasendkundenpreisen beobachten können wird.
1: Kommen soll außerdem ab 2027 ein vergünstigter Industriestrompreis für energieintensive Betriebe. Unter massiven Sicherheitsvorkehrungen hat am Landesgericht Klagenfurt heute der Prozess gegen den Villach-Attentäter begonnen. Der Syrer, der als hochgefährlich gilt und in einem Glaskasten sitzt, hat vor Gericht seine Tat im Namen des Islamischen Staats völlig ruhig eingeräumt und auch davon gesprochen, wieder töten zu wollen. Der Angeklagte hatte am 15. Februar des Vorjahres mit einem Klappmesser einen 14-jährigen Burschen getötet und 5 weitere Menschen teils lebensgefährlich verletzt. Noch heute Abend soll es ein Urteil geben. Dem 24-Jährigen droht eine lebenslange Haft. Bei der Frühjahrslohnrunde hakt es weiterhin nach den Warnstreiks. Schon bei der Chemieindustrie hat sich auch die Elektrobranche das Okay für Streiks bei der Gewerkschaft geholt. Morgen geht es da in die 5. Runde der Verhandlungen für einen neuen Kollektivvertrag. Sollte sich wieder keine Bewegung abzeichnen und ein Abschluss ausbleiben, sind in den Betrieben der Elektro- und Elektronikindustrie Kampfmaßnahmen geplant. Etliche griechische Inseln ächzen unter einem Rekordansturm von Touristen. Vor allem viele kleinere Inseln können mit der Belastung kaum noch Schritt halten. Wasser- und Stromverbrauch steigen, die Müllberge wachsen. Die Regierung will nun gegen den Massentourismus vorgehen, etwa durch strengere Bauauflagen in den Touristenhochburgen.
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3: Endlich ist er da, der Feierabend hier bei uns auf Radio VM1. Endlich Zeit zum Genießen. Ja, und wir holen uns einiges ab, nämlich zum Beispiel die Vitamine, die wir brauchen mit der Vitamin-Bier-Polka in dieser Stunde mit den echt Urigen. Ja, die Vitamin-Bier-Polka, die wird noch erklingen in dieser Stunde mit den echt Urigen. Und auch leise wird's mit dem leisen Vater unser von den Draufgängern. Auch die Klassiker kommen in dieser Stunde nicht zu kurz. Lebt denn der alte Holzmichel noch? Diese Frage beantworten die Randfichten.
4: Was sollen wir denn nur tun? Ja, er muss sich jetzt...
3: Ja, legendäre Melodien und EAV, die kennen wir natürlich auch alle. Morgen.
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3: Ja, also Sie sehen, buntes Programm vorbereitet für Sie in dieser Stunde, perfekt für den Feierabend. Und jetzt feiern wir gemeinsam die Storberger Zeit und dann hoffen wir natürlich, dass im Verkehr auch flott vorangeht. Dazu gleich mehr.

0: kommen wir nun zum Wetter für Wien.
1: Heute Abend verläuft der Tag überwiegend sonnig und sehr warm. Vereinzelt ist ein kurzer Regenschauer möglich, meist bleibt es jedoch trocken. In der Nacht klart es auf und die Temperaturen sinken auf zwischen 10 und 16 Grad. Aktuell messen wir in Wien 29 Grad. Morgen scheint die Sonne bei sommerlichen Temperaturen von rund 25 Grad, während sich nur wenige Wolken am Himmel zeigen. Der Wind weht mäßig bis lebhaft aus Nordwest bis Nord. Das war das Wetter.
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1: Es ist kurz nach 18 Uhr und aktuell verzeichnen wir einige Verzögerungen in Wien. Auf der Autobahn Südosttangente kommt es zwischen der gesperrten Ausfahrt Simmering und dem Knoten Prater sowie auf der Strecke zwischen Ringturm und Radetzkybrücke zu Staus aufgrund von sehr viel dichterem Verkehr als normal. Rechnen Sie mit längeren Fahrzeiten in all diesen Bereichen. Wir wünschen eine gute Fahrt.

0: Die fetzigen Tiroler mit einem fetzigen Walzer hier bei uns auf Radio VM1. So kann es durch den Feierabend gehen. Und liebe Hörer, wir haben ja nicht nur die Musik hier bei uns, sondern wir stellen Ihnen ja auch immer regionale Besonderheiten und ganz tolle Orte vor. Also einfach ein Stückchen Heimat bei den Heimatgrüßen, nämlich auf Radio VM1. Die gibt's immer von Montag bis Freitag jeweils ab 11 Uhr. Und morgen, da macht es wieder die liebe Lilly Staudigl für uns. Und zur Abwechslung bleiben wir da mal gar nicht am Boden, sondern es geht in luftige Höhen, oder liebe Lilly?
1: Ja, einen schönen Nachmittag ins Studio. Morgen wird's auf alle Fälle in die Höhe gehen, nämlich auf ganze 2936 Meter. Und da befinde ich mich dann auf der Zugspitze. Dort hat ein neues Museum eröffnet und da werden wir dann einiges erfahren, was man da alles bestaunen kann. Also freuen Sie sich auf die Heimatgrüße morgen direkt von der Zugspitze.
0: Ja, das Museum auf der Zugspitze und dazu vielleicht ein Vitaminbier danach noch zum Abkühlen. Die Vitaminbier-Polka, die gibt's jetzt mit den echt urigen obendrauf.

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1: Liebe Hörer von Radio VM1, ich hoffe, Sie genießen schon den Feierabend. Und ja, untertags ist ja gerade ein bisschen schwierig, wirklich Outdoor-Aktivitäten intensiv nachzugehen und zum Beispiel laufen zu gehen oder so. Das ist einfach zu heiß. Aber jetzt am Abend geht es ja vielleicht schon ein bisschen besser. Und es gibt auch neue Studienerkenntnisse, wie sich Bewegung auf das Gedächtnis, auf das Gehirn auswirkt. Dazu gleich mehr in den kommenden circa 10 Minuten. Aber jetzt machen wir gleich einen Musikwunsch obendrauf. Das ist nämlich am wichtigsten. 013-3-6-5 mal die 7.
2: Servus Philipp, da ist der Axel aus der Schweiz. Ich würde gerne noch einen Liederwunsch platzieren bei euch. Dem Land Tirol die Treue von den jungen Zillertaler. Wäre cool, wenn ihr da noch könntet spielen. Ein lieber Gruß aus der Schweiz. Im Hintergrund gehört ihr das Lauf VM1. Danke vielmals, einen schönen Abend, ciao miteinander.
1: Ja, ein Wahnsinn. Selbst in der Schweiz wird schon dem Land Tirol die Treue geschworen. Und in diesem Sinne natürlich liebe Grüße in der Schweiz. Wir freuen uns immer über Hörer aus dem westlichen Nachbarland und die jungen Zillertaler, dem Land Tirol die Treue, natürlich jetzt speziell für dich. Schönen Feierabend.

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Ja, die Draufgänger singen uns ein leises Vater unser. Und manche von Ihnen werden vielleicht heute den Feierabend noch nutzen, um ein bisschen Bewegung zu machen nach einem langen Arbeitstag. Viele von uns machen das ja vor allem fürs Training von Muskulatur und Kreislauf. Aber es zeigt sich immer mehr, die Bewegung stärkt auch die Konzentration und das Gedächtnis. Jetzt auch wieder belegt durch neueste Studien. Das Besondere an dieser neuen Studie ist nämlich, dass es erstmals im Gehirn direkt gemessen wurde, welche neuronalen Netzwerke durch das sportliche Training genau aktiviert werden. Und es konnte jetzt wiederum gezeigt werden, dass körperliche Betätigung und sportliches Training die kognitive Leistungsfähigkeit, also die Fähigkeit des Gehirns wirklich gut zu funktionieren im Allgemeinen, stark verbessern kann. Und jetzt soll noch herausgefunden werden, welche Formen der körperlichen Betätigung das Gedächtnis am meisten quasi nach vorne bringen. Und wir bringen uns jetzt gemeinsam nach vorne mit Sonnenseiten und guter Musik. Ja, mein Grad natürlich.

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1: Das ist Ihr Feierabend am heutigen Mittwoch, dem 27. Mai, liebe Hörer, mit viel Volksmusik und natürlich liefert Radio VM1 auch immer ganz viel Unterhaltung und Tradition und Heimat und all das soll noch stärker zusammengeführt werden, jetzt über unsere neue VM1 Hörerfamilie. 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Ja, also es lohnt sich auf jeden Fall dabei zu sein, und dann hören wir alle die Hits wie den folgenden jetzt, die Randfichten und Lebt denn der alte Holzmichelloch.

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1: Ja, und jetzt sind Sie wieder am Steuer, liebe Hörer von Radio VM1. Der nächste Musikwunsch 013 3×6 5×7.
2: Liebes VM1-Team, hier spricht die Margarete aus der Steiermark. Ich wünsche mir von dem Mölltaler, du bist meine Liebe meines Lebens. Danke, ihr seid ein super Team. Tschüss.
1: Ja, Schöneres kann man eigentlich zu niemandem sagen. Die Fidelen Mölltaler, du bist die Liebe meines Lebens.

So klingen die fidelen Mölldaler im VM1 Feierabend. Ja, und für einen besonderen österreichischen Fußballspieler gibt's heute noch Grund zu feiern. Er ist ein wahres Aushängeschild mittlerweile, Konrad Leimer, und er feiert heute seinen 29. Geburtstag. Er ist ja aufgewachsen in Abersee am Wolfgangsee, ganz beschaulich, und hat Fußballspielen begonnen beim USC Abersee, bevor er dann bei Red Bull Salzburg durch alle Nachwuchsabteilungen richtig durchgerauscht ist. Und mittlerweile spielt er beim großen FC Bayern München und kann sie dort mit den absoluten Topstars auch messen und aufspielen. Und ab dem 11. Juni, da dürfen wir Österreicher dann auch einiges wieder von ihm erwarten. Da beginnt nämlich dann die Fußball-Weltmeisterschaft in Kanada, Mexiko und in den USA. In diesem Fall drücken wir schon mal die Daumen, dass es mindestens ins Finale geht. Ja, das erwarten wir uns natürlich schon. Alles Gute dafür und alles Gute zum Geburtstag nochmal. Konrad Leimer, und dazu passend heiße Nächte, coole Feste und die Dirndlrocker.

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1: Mit Martina Steidl. Der Strompreis soll im Krisenfall gedeckelt werden, das hat die Regierung heute beschlossen. Lukas Zwiep von der Energieagentur geht davon aus, dass der Strompreis in Richtung Herbst sowieso weiter ansteigt. Nur eine Strompreisbremse werde auf Dauer aber nicht reichen.
2: Aus energiewirtschaftlicher Sicht auch immer relevant bleiben muss, dass man versucht, auf die erhöhten Preise durch Nachfragereduktionen zu reagieren und nicht direkt über Mechanismen, die in den Preis eingreifen.
1: Sprich, Entlastung für die Stromkunden ja, aber auch der Stromverbrauch müsste nach unten gehen, so Zwiep. Steigt der Strompreis über 3 Monate hinweg über 16,5 Cent pro Kilowattstunde, wird er ab Sommer auf 10 Cent gedeckelt. Kommen soll außerdem ab 2027 ein vergünstigter Industriestrompreis für energieintensive Betriebe. Alles nur erfunden. Das Weiße Haus weist nun Berichte zurück, wonach es einen Entwurf für ein Rahmenabkommen zwischen den USA und dem Iran geben soll. Darüber hatte zuvor das iranische Fernsehen berichtet. Demzufolge sollen die USA ihre Truppen in unmittelbarer Nähe zum Iran abziehen und die Seeblockade aufheben. Angespülte Plastikflaschen oder Chipssackerl gehören an vielen Stränden weltweit inzwischen leider zum Bild dazu. Pro Jahr landen rund 20 Millionen Tonnen Plastik in der Umwelt und vom Festland über Flüsse auch bis in die Meere. Eine Studie zeigt nun, die größten Verschmutzer der Meere sind keine Industrieabfälle oder Fischernetze. Es sind Lebensmittelverpackungen aus unserem Alltag. Im Vatikan ist während einer Generalaudienz ein Mann auf dem Petersplatz wegen der großen Hitze kollabiert. Papst Leo XIV. Selbst ist dem Mann zu Hilfe geeilt, der in der Warteschlange war, um dem Papst nach der Audienz die Hand zu reichen. Auch Mitarbeiter des Vatikan haben sofort erste Hilfe geleistet. Der Pilger wurde kurz darauf auf einem Rollstuhl abtransportiert.
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3: Liebe Hörer, wir gehen es natürlich Schritt für Schritt an, bevor es morgen wieder ab 6 Uhr weitergeht. Am Donnerstag genießen wir gemeinsam noch den Feierabend. Und vom heutigen Mittwoch, da ist ja nur mehr ein Hauch übrig geblieben, wenn man so will. Aber das freut uns, weil das bedeutet, wir können gemeinsam ein bisschen Feierabendstimmung hier verbreiten auf Radio VM1. Und ein Hauch Parfum, das hat jetzt Volksbeat für uns mitgebracht. Nur noch ein Hauch Parfum, ein toller neuer Hit. Und natürlich gibt's dann auch gleich obendrauf in den kommenden 10 Minuten das Musikkarussell. Jess Robin ist da wieder an vorderster Front, gemeinsam mit den Wiesentalern heute mit dabei. Ich wünsche Ihnen eine wunderbare Zeit mit Jess Robin und natürlich mit der Musik hier bei uns auf Radio VM1.

0: kommen wir nun zum Wetter für Wien.
1: Heute Abend bleibt es überwiegend sonnig und sehr warm. Vereinzelt ist ein kurzer Regenschauer möglich, meist bleibt es jedoch trocken. In der Nacht klart es auf und die Temperaturen sinken auf 10 bis 16 Grad. Aktuell messen wir in Wien 29 Grad. Morgen wird es sommerlich mit Temperaturen von rund 25 Grad und viel Sonnenschein, nur vereinzelt zeigen sich Wolken. Der Wind weht mäßig bis lebhaft aus Nordwest bis Nord. Das war das Wetter.
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1: Es ist kurz nach 19 Uhr und auf den Straßen herrscht aktuell freie Fahrt ohne wesentliche Zeitverluste. Gute Fahrt und passen Sie auf sich auf.

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1: Auch eine Musikgruppe von seiner Zeit waren die Wiesenthaler. Leider gibt es von dieser Formation nichts mehr nachzulesen, aber für die Bierlieder von Österreich steuerten sie damals einen sehr schönen Titel bei, der sich Ein kleines Blondes nannte und nennt. Ja, viele österreichische Musikschaffende haben damals den Aufruf wahrgenommen und kann mich in über 150... Viele österreichische Musikschaffende haben damals den Aufruf wahrgenommen und ich kann mich an über 150 eingereichte Musikstücke erinnern. Also, wie es ausschaut, ein Thema für die Ewigkeit. Ein kleines Blondes, die Wiesenthaler.

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Ja, da wollen wir der Filzmoser Tanzlmusik gar nicht widersprechen. Auf den Bergen ist es schön. Und vor allem jetzt, wenn es wieder Richtung Sommer geht, langsam aber sicher, zumindest die Temperaturen sprechen auf jeden Fall dafür. Und es wird auch noch heißer, wenn man so will. Nämlich jetzt in den kommenden 2 Stunden ab 20 Uhr bis 22 Uhr mit unserer Oberkreiner-Sendung Sepp Let's Go. Also der liebe Sepp Mattelschweiger gibt wieder gemeinsam mit Ihnen Gas. Quer durch die Oberkreiner-Szene wird da aufgespielt. Ich wünsche Ihnen ganz viel Vergnügen damit und natürlich auch schon einen wunderbaren Donnerstagmorgen. Den gestaltet nämlich dann Freddy Fritz gemeinsam mit Ihnen ab 6 Uhr. Da geht's los mit flotten Klängen aus Musik Österreich. Sie wissen ja, was Sie erwartet hier bei uns auf Radio VM1. Nur die beste Unterhaltung für den Donnerstagvormittag natürlich. Und ich freue mich dann auch schon, wenn ich Sie dann wieder begrüßen darf zur nächsten Sendung hier bei uns auf Radio VM1. Bis dahin wünsche ich Ihnen eine schöne Zeit hier bei uns und genießen Sie Ihren Feierabend, speziell auch jetzt dann gleich mit Sepp. Let's go!

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Ja, wir ziehen den Kernwurmhut. Das waren Sie. Kernsland Café Musik. Mein Name ist Sepp Mattelschweiger. Ich freue mich, dass Sie mit dabei sind. Und um 20 Uhr geht's dann los mit der traditionellen Oberkleiner-Sendung. Sepp, let's go live aus unserem Studio. Und wie gesagt, schön, dass Sie da sind. Und mit Winnie vom Berg zurückgehen mit den Bustertalern geht's jetzt gleich fast rein in die Nachrichten.

0: 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Es ist 20 Uhr.
1: Mit Martina Steidl. Die Universitäten haben heute mit einer Großdemo in Wien gegen geplante Budgetkürzungen protestiert. Die ÖH hat von geschätzt 28.000 Personen gesprochen, die sich dem Protestzug von der Hauptuni Wien zum Wissenschaftsministerium und vor das Kanzleramt angeschlossen haben. Morgen gibt es dann Kundgebungen in Graz, Klagenfurt, Linz und Salzburg. Die Strombranche kritisiert die neue Strompreisbremse der Regierung. Finanziert wird sie ja aus den Übergewinnen der Energiekonzerne. Wir können nicht immer der Bankomat für die Politik sein, kommt da nun Kritik von der E-Wirtschaft. Das Geld sollte in der Branche gelassen werden, es würde in Investitionen in Österreich fließen, heißt es. Eine ungewöhnliche Hitzewelle hat Europa weiter im Griff. In Italien gilt morgen für Rom, Florenz, Bologna und Turin die höchste Hitzewarnstufe. Das bedeutet, dass auch gesunde Menschen die hohen Temperaturen nicht auf die leichte Schulter nehmen sollen. Negative körperliche Folgen drohen. Am Freitag soll es dann etwas kühler werden. Auch bei uns in Österreich ist es für diese Jahreszeit zu warm. Der spektakuläre Juwelenraub im Pariser Louvre soll verfilmt werden. Eine Produktionsfirma hat sich die Rechte an einem Recherchebuch gesichert. Doch unklar sind Titel, Besetzung und wann der Louvre-Film erscheinen soll. Nach 7 Monaten Ermittlungen und auch der Festnahme der wichtigsten Verdächtigen fehlt indes von den gestohlenen Juwelen weiter jede Spur.

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1: Ich freue mich, dass Sie da sind. Mein Name ist Sepp Matteschweiger und die Oberkrainer sind der Superlative hier auf Radio VM1. Jeden Mittwoch um 20 Uhr nach den Nachrichten und mit immer was zu feiern wünsche ich jetzt schon einen tollen Oberkrainer Abend und allen, die jetzt schon längere Zeit Feierabend haben, einen tollen Feierabend. Wir feiern!

ja, immer was zu feiern. Und wenn Sie einen Wunsch haben, dann können Sie unter 013 3x die 6 und 5x die 7 über die WhatsApp-Nummer natürlich Ihre Wünsche äußern. Entweder Sie schreiben mir oder Sie senden mir eine Sprachnachricht. Das Ganze geht natürlich auch über unsere Website, über Mail. Und der erste Wunsch ist schon da. Sie schreibt: Hallo Sepp, mega Sendung mit lieber Oberrheiner Musik. Du suchst immer tolle Titel aus und spielst auch Neues. Freut mich sehr, neue Stücke zu hören. Ich wünsche mir von den Oberkreiner Kameraden einen schönen gesungenen Walzer. Schön, dass du uns heute durch den Abend begleitest. Liebe Grüße von der Vanessa aus Osttirol. Liebe Vanessa, ich habe für dich einen tollen Walzer ausgesucht, und zwar von den Oberrheiner Kameraden. Walzer für Vanessa.

Ja, die Original für die Rollerbrunnen waren das jetzt mit Mein Schatz. Ja, liebe Vanessa, der Walzer war nicht gesungen, abgedacht. Du möchtest ja irgendwann wieder mal andere Stücke hören und das war für dich oder dein Walzer, der war leider heute nicht gesungen. Das nächste Mal sehr gerne wieder. Und jetzt hat geschrieben, und zwar der Stefan Engelmeier aus Erlstedt in Bayern. Servus Sepp, schön die Oberrheiner-Sendung wieder zu hören. Ich würde mir gerne den Titel Mein Herzblatt vom Salzburg Sound wünschen. Vielen Dank im Voraus und schöne Grüße ins Studio. Stefan, herzlichen Dank und hier ist dein Herzblatt.

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schneidig aufgespielt, und zwar das Ensemble Osttirol mit Mir San Tiroler. Und aus Tirol hat jemand geschrieben, und zwar der Charlie aus Brixlek, ein treuer Hörer und Freund dieser Sendung, der Sepp Let's Go Sendung. Hallo Sepp, nachträglich noch alles Gute zum Geburtstag. Wünsche mir bitte ein Lied von den Moskirchnern. Ja, lieber Charlie, vielen Dank für deine netten Glückwünsche. Und von mir gehen die liebsten Wünsche nach Brixlek, und zwar mit der Glücksmelodie von den Moskirchnern oder die Moskirchner aus den 90er Jahren.

Die Glücksmelodie, schneidig aufgespielt, die Mooskirchner. Und ja, ich würde sagen, es ist wirklich manchmal ein Zufall und auch Glück. Gestern war ich erst mit dem Chef der Goldräder zusammen, mit dem Peter Guternick. Und heute ist schon ein Wunsch da. Und zwar ein Wunsch von einem ganz, ganz lieben, netten Freund aus dem Allgäu. Hallo Sepp, Musikwunsch die Goldräder. Ich danke für deine super Sendung, der Wolferl aus dem Allgäu. Lieber Wolferl! Und ich darf euch und dir speziell, lieber Wolfgang, die besten und liebsten Grüße vom Peter Guternick ausrichten, Chef von den Goldrädern. Und damit haben wir einen schönen Walzer. Wie soll es eigentlich sein, wie es sein soll, wie schön ist das Leben zu zweit. Kann man doch wirklich immer wieder gut hernehmen.

Eine flotte Polka, Alpenlandpaar war das jetzt mit der Reininghaus. Polka, Reininghausbier, na, das gibt's in Graz. Und geschrieben hat jemand aus Bremstetten, und zwar der Manfred. Hallo Sepp, ich möchte heute meinen Bruder Anton Ruprecht in Bremstetten alles Gute zum Geburtstag wünschen. Anton ist selbst ein Musikant und auch ein Obergreiner-Fan. Darum möchte ich für ihn das Obergreiner Geburtstagsständchen wünschen. Manfred, alles Liebe, natürlich deinen Bruder Anton, herzlichen Glückwunsch und alles Gute. Und ich habe jetzt etwas anderes ausgesucht, und zwar auch ein Geburtstagsständchen von den Alpen-Obergreinern. Lieber Manfred, und damit liebe Grüße nach Bremstetten zu deinem Bruder und zu dir und alles Liebe zum Geburtstag, die Alpen-Obergreiner.

Zum Geburtstag für den Anton Ruprecht in Bremstetten. Nochmals alles Liebe. Ja, das war ein Titel der Alpenoper Kreiner aus den Anfang 70er Jahre. Das weiß ich aus dem Grund so genau. Damals hatte ich mir von Taschengeld die erste Musikkassette von ihnen gekauft und da war ich circa 13 Jahre alt. Also eine ganz, ganz tolle alte Aufnahme von den Alpenoberkreinern. Und geschrieben hat's aus Deutschland der Wolfgang Kors. Guten Abend aus Wiesensteig in Deutschland. Super Oberkreiner Musik, hier mein Wunsch. Es ist so schön, ein Musikant zu sein von Slauko. Außenig, ja, hier ist er, der Musikant für den Wolfgang Kors. Es ist wirklich schön, ein Musikant zu sein.

20 Jahre Musi, die jungen Wertberger aus Kärnten waren das jetzt. Und jetzt, liebe Vanessa aus Osttirol, hier ein gesungener Walzer für dich mit den Lungauern und mit Monika Aussenig. Und zwar nur ein Blick, ja, nur ein Blick ins wunderbare Osttiroler Land.

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Eine ausgezeichnete Nummer, hast Sternschnuppen gesehen. Riedberg war das jetzt, Riedberg Partyband und natürlich auch eine ganz, ganz tolle Obergreiner Musik. Und geschrieben hat, ja, ich freue mich riesig, lieber Herr Nachbar, und zwar Versicherungsagentur, Wüstenrot Versicherungsagentur, Lucky Schiefer in Irtning. Mein Nachbar hat geschrieben, das freut mich immer wieder, wenn ihr mit dabei seid. Sie schreiben, heute wünschen wir uns, wie soll es anders sein, das Lied Borisch in Irtning. Wir hoffen, du hattest einen schönen Urlaub in Italien. Liebe Grüße, der Nachbar, der Lucky ist es, der Jackson, die Sophie und die Alina. Ja, ihr vier, ich freue mich. Italien war super, wie jedes Jahr. Und ja, ich bin einfach ein Fan, ein Italien-Fan. Und im Juli geht es wieder runter und dort ist warm. Jetzt ist bei uns auch wieder warm. Jetzt bin ich wieder raufgekommen und deshalb geht es jetzt weiter mit Borisch in Irtning für die Versicherungsagentur Wüstenrotz, Lucky Schiefer, das Büro in Irtning und natürlich auch im Ausseerland.

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1: Und rein geht's in die zweite Stunde mit den jungen Baldauern und ich schenk dir heute einen Blumenstrauß. Ja.

Ja, ich schenke dir einen Blumenstrauß, lieber Florian Lackinger. Ich hoffe, du hast heute schon jemand einen Blumenstrauß geschenkt. Er ist nämlich auf Palma de Mallorca und hört heute mit. Er sendet sonnige Grüße aus Palma de Mallorca. Ich hoffe, dort schneit's nicht, lieber Flocki. Ja, du weißt, wie ich das meine. Er hat geschrieben, lass dir eine schöne Melodie für mich einfallen. Ja, Florian Lackinger, für dich eine Melodie aus deiner Jubiläums-CD, die Oldenburg-Polka, komponiert von unserer charmanten Theresa Morawetz. Und damit liebe Grüße und natürlich einen tollen Urlaub nach Palma de Mallorca.

0: Die Oldenburg-Polka für den Florian Lackinger, gespielt von Florian Lackinger. Und jetzt ist ein Wunsch da, wir hören jetzt mal rein. Was möchte denn der Herr aus der Nähe oder in der Gegend von Zell am See?
1: Hallo, der Manfred aus Zell am See. Ich würde schon bitte ganz gern für meinen besten Freund, einen Gotthard, selber Gitarrist, den Gitarrenpolka von der Oma Keiner. Vielen Dank für das.
0: Ja, selbstverständlich machen wir das. Liebe Grüße in den schönen Pinzgau.

gemeinsam singen, wie es begann. Sie hat mein Lied gehört, das Original Obergrenner Sextett war das jetzt. Und ja, wenn einer der renommiertesten Transporteure über den Irschen Berg fährt, und zwar Rudi Reistransporte bürgt für Qualität aus Niederösterreich. Verzeihen Sie, der Rudi hat soeben geschrieben, lieber Rudi, schön, dass du die Sendung hörst und schön, dass du über den Irschen Berg gefahren bist. Und ich weiß, du bist ein ganz, ganz toller, fanatischer Obergreiner Freund und hörst diese Musik sehr, sehr gerne. Bist immer wieder in Schladming, wenn es um die Musikanten-Ski-WM geht und damals auch schon in Hinterglemm mit dabei. Und wir hatten das Glück, gemeinsam einmal eine Fernsehsendung zu machen. Und dir mache ich das natürlich sehr, sehr gerne, das Burschenfest am Irschenberg, lieber Rudi Reis. Er schreibt, hallo Sepp, da ich gestern mit dem LKW über den Irschenberg gefahren bin, musste ich an dich denken. Das freut mich und darum würde ich mir von dir das Burschenfest wünschen. Lieber Rudi, alles Liebe, alles Gute und halt die Stoßstange frei und nur das Beste. Und wie gesagt, weiterhin viel Erfolg mit deinem tollen Transportunternehmen.

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Polka fürs Herz, aber keiner Bauer war das jetzt. Und die Angelika hat geschrieben, liebe Angelika. Hallo Sepp, für alle Musikfreunde wünsche ich mir Ich brauch Musik von Sascha Außenick und den Festspenklern. Und dir herzlichen Glückwunsch zum Geburtstag. Ja, vielen Dank, Dankeschön, liebe Angelika. Schön, dass du geschrieben hast und hier die Festspenkler und Sascha Außenick und seine Oberkreiner.

Ja, lieber Wolfgang Botzenhardt aus Mindelheim in Deutschland. Hier ist nun dein Musikwunsch, das Karawankenquintett mit einer tollen Polka, und zwar für den Polka-Fan. Polka-Fan, Karawankenquintett und für den Wolfgang Botzenhardt aus Mindelheim.

dem Polka-Fan Wolfgang war das jetzt. Wolfgang Potzenhardt aus Deutschland. Lieber Simon, die schöne Kinderzeit. Ja, ich denke, wir haben alle eine schöne Kinderzeit gehabt. Und soll man auch nicht vergessen, Gott sei Dank war das damals schon sehr, sehr schön. Simon, schön, dass du geschrieben hast. Ein toller Walzer aus meiner Moskirchner Zeit mit den Moskirchnern. Die schöne Kinderzeit. Alles Liebe, alles Gute, lieber Simon.

0: Ist das nicht ein schöner Walzer? Mama, Franz Michalitsch und sein Ensemble war das jetzt. Und der Thomas hat geschrieben, lieber Thomas Richter, deine Mädels warten schon. Schauen wir mal, was der Thomas heute möchte. Der Thomas Richter aus Mauerbach.
1: Guten Abend, hier spricht der Thomas aus Mauerbach.
0: Servus.
1: Lieber Sepp, bitte kannst du mir heute für meine Freundin Jenny etwas von den Obergreiner Polka-Mädels spielen? Ich würde mich sehr freuen. Danke.
0: Gerne, lieber Thomas. Und ich hoffe, deine Freundin, die Jenny, ist nicht böse. Die Polka-Mädels haben mir den Auftrag gegeben, heute für dich zu spielen. Junge, du hast uns die Augen verdreht. Stimmt das, Thomas?

Das war's, das Trompeten-Echo, und zwar ganz genau für den Günther. Lieber Günther, danke für deine nette Nachricht. Das Trompeten-Echo, heute ausnahmsweise gespielt von den Alpenobergreinern. Eine ganz, ganz tolle alte Aufnahme. Und geschrieben hat jemand, ein tolles Foto ist mit dabei. Das freut mich. Lieber Sepp, viele Grüße ins Studio in die Steiermark, senden Christian und Steffen. Wir hoffen, dass du hattest eine gute Zeit im Urlaub. Auf diesem Weg möchten wir uns noch einmal für die großartige Geburtstagsüberraschung für unseren Burgprinz Rüdiger Bayer wünschen oder bedanken. Diese Aktion wird unvergesslich und für immer in Erinnerung bleiben. Einen schönen Abend und bis bald. Wir wünschen uns auf der Vogelwiese für den Jubilar Rüdi Bayer. Vielen Dank. Ja, machen wir. War etwas lang, habe ich natürlich in der Zwischenzeit raussuchen müssen und natürlich ablesen. Und hier ist sie, die Vogelwiese.

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Das war er, der lustige Schuster, der Michael Hieden, seines Zeichens Chef vom Trachtengeschäft und Trachtenhieden in der wunderschönen Steiermark, ganz genau in Übelbach. Da gibt es heuer wieder dieses tolle Lederhosenfest und deshalb der lustige Schuster, Michael, tolle Nummer. Und mit den Tirolern geht es jetzt gleich weiter und zwar mit dem Schlossberg-Quintett, der Tiroler Zircher-Gruß. Und damit grüße ich alle Tiroler auf das

schnell vergehen, 2 Stunden. Und Sie wissen ja, es gibt eine Zeit zum Kommen und es gibt eine Zeit zum Gehen. Doch die Zeit zum Gehen ist jetzt für mich gekommen. Vielen Dank fürs mit dabei sein. Ich darf euch noch eine tolle restliche Woche wünschen und weiterhin einfach Radio VM1 hören. Das möchte ich euch allen ans Herz legen und bitte einfach weiterempfehlen. Die Mundpropaganda ist doch immer die beste und ich sage schlicht und einfach immer wieder, ich sage das jetzt nicht wegen der Werbung, sondern nur wegen der Reklame. Damit gute Nacht für Gott, dein Herz, dir lacht. Ensemble Hans Wieland und das ist jetzt der letzte Musikbeitrag von Sepp. Let's go in dieser Woche.

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